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Herr Jesus, wir danken dir, dass du der Herr bist und dass du alles in allen erfüllen wirst. 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Wir beten, dass du in jedem ein was schenken, dass wir können wissen, dass wir können mehr über dein Wort verstehen, dass wir mehr von dort können anwenden, dass wir können fruchtbar sein, dass wir können sehen sein, dass wir können ein Licht in dieser Welt sein, wo du uns geschaffen hast. 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

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Du sagst das so, und er rief zu sich das Volk samt seinen Jüngern und sprach zu ihnen, wer mir will nachfolgen, der verleugne sich selbst und nehme sein Kreuz auf sich und folge mir nach. Denn wer sein Leben will behalten, der wird's verlieren, und wer sein Leben verliert um meinet und des Evangeliums willen, der wird's behalten. Was hilft er?

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0: Robbys Vater war Clown. Ein lieber, kleiner Mann mit lustigen Augen. Seine Haare waren schon grau, aber die verschwanden im Zirkus immer unter einer struppigen roten Perücke. Über seine feine, gerade Nase stülpte er das grässliche, violette Ding, sein Markenzeichen, die Knollennase. Viele, viele Kinder und Erwachsene kannten ihn so und hatten ihn wegen seiner Späße lieb. Robby jedoch kannte ihn, wie er wirklich war, und liebte ihn mehr als alle anderen. Denn er war ihr Vater. Robbys richtiger Name war eigentlich Graziella, aber niemand nannte sie so. Weil ihr Vater aber der Clown Roberto war, wurde aus Graziella einfach Robby. Sie hatte braune Augen, dunkelbraunes, halblanges Haar und war fast 12 Jahre alt. Natürlich hatte sie auch einmal eine Mutter gehabt, aber das war schon lange her. Im Wohnwagen hing ein Bild von ihr. Darum wusste Robby, wie sie aussah. Ohne das Bild hätte sie sich kaum an Mutters Aussehen erinnern können. Wohl gerade weil Mutter fehlte, hingen Robby und Roberto sehr aneinander. Der Wohnwagen war ihr Heim, darin fühlte sich Robby geborgen. Sie konnten aber nur wenig Zeit darin zusammen verbringen. Sie lachten oft zusammen, kein Wunder, es war ja Robertos Beruf, sich lustige Sachen einfallen zu lassen. Robby half ihm dabei. Seit einiger Zeit traten die beiden gemeinsam auf. War das ein Vergnügen. Auch Robby musste sich vorher gänzlich verwandeln lassen. Ein langer, falscher Zopf wurde ihr angesteckt. Sie bekam eine rote Nase, weiße Ohren, dazu Augenbrauen, die spitz nach oben zeigten. In Pluderhosen, die hinten seltsam aufgebläht waren, mit Ringelsocken, einem runden Hütchen und einer Jacke mit riesengroßen Taschen verließ sie dann den Garderobewagen. Wer sie sah, musste schon bei ihrem Anblick lachen. Roberto latschte bei ihrem Auftritt zuerst mit seinen viel zu großen Schuhen durch die Manege. Robby schlich auf leisen Sohlen hinter ihm her und trat dann auf Vaters Schuhe, dass er hinfiel. Wütend rappelte Roberto sich auf und packte ihren Zopf. Sein verdutztes Gesicht war furchtbar komisch anzusehen, wenn er den Zopf in den Händen hielt, während Robby davonrannte und ihm eine lange Nase machte. Er begann ihr nachzujagen. Bekam er sie endlich zu fassen, legte er sie übers Knie. Jedoch schon beim ersten Schlag platzte der Ballon, der in Robbys Hose steckte. Neue Blamage für Roberto. Jetzt kreischte das Publikum vor Vergnügen. Robby hatte sich inzwischen steif gemacht wie ein Brett. Ihr Vater versuchte sie aufzustellen, aber sie fiel immer wieder wie ein Holzklotz um. Kein Puffen, kein Kneifen nützte etwas. Dann hob er sie hoch über seinen Kopf und begann sie zu schütteln. Armer Roberto. Es sah nun aus wie bei Frau Holle. Weiße Flocken fielen aus Robbys Taschen und legten sich auf ihren Vater. Er sah aus wie ein mit Puderzucker bestäubter Kuchen. Wie ein Hund begann er sich zu schütteln, packte dann die immer noch steife Robby am Kragen, trug sie davon und ließ sie abseits liegen. Dann nahm er seinen Rundgang wieder auf. Kaum hatte er ihr aber den Rücken gekehrt, kam Leben in den kleinen Kobold. Sie machte sich von Neuem hinter ihm her, trat ihm auf die Schuhe und er fiel wieder hin. Das Zelt platzte fast vor Gelächter des Publikums. Ja, sie waren beliebt, Robby und Roberto, besonders bei den Kindern. Solche und andere Späße dachten sich die beiden aus, wenn sie im Wohnwagen beisammen waren. Immer wieder fiel ihnen etwas Neues ein. Wer draußen vorbeiging, konnte sie drinnen oft lachen hören. Wie gesagt, sie hatten es richtig schön in ihrem Wohnwagen. Natürlich musste Robby auch putzen und Geschirr spülen. Hin und wieder versuchte sie auch zu kochen, aber meistens tat das ihr Vater. Am Abend aßen sie oft in der Kantine. Nur mit dem Stopfen und Flicken klappte es überhaupt nicht. Robby hatte zwar versucht, die Löcher in Vaters Socken zusammenzuziehen, das Resultat hatte ihn aber gar nicht befriedigt und die Socken landeten schließlich im Abfalleimer. Im Wohnwagen wurde nicht nur gelacht, gegessen und gearbeitet, sondern auch geschlafen. Ihre Betten waren nicht nebeneinander, nein, übereinander, wie Schiffskojen. Das untere gehörte Vater, das obere Robby. Die Betten füllten den hintersten Teil des Raumes. Weiter vorn gab es einen Tisch, eine Bank, zwei Stühle, einen Wandschrank und Regale. Die Kücheneinrichtung befand sich im vorderen Teil des Wagens beim Eingang. Ein bunter Vorhang trennte sie vom Wohnraum. Manchmal war es so still im Wohnwagen, dass man niemanden drin vermutet hätte. Und doch waren die beiden da und verbrachten gerade die glücklichste Zeit des Tages. Sie hatten dafür sogar einen besonderen Namen. Schatzgräberstündchen, nannte Roberto diese Augenblicke. Es gab sie nicht jeden Tag, vor allem nicht an den Reisetagen, aber wann immer sie möglich wurden, waren sie ihnen sehr kostbar und die Schätze, die sie dabei entdeckten, auch. Sie begannen immer auf die gleiche Art. Roberto kam herein, legte sich auf sein Bett. Dann nahm Robby aus der Tischschublade zwei kleine Büchlein, ein rotes und ein blaues, und ließ sich damit neben Vater plumpsen. Sie hatten gut Platz nebeneinander. Roberto bekam das blaue, Robby das rote Büchlein. Wieder einmal hatten sie sich so eingerichtet. Vater war schon ganz ins Lesen vertieft, während Robby immer noch unentschlossen im Buch herumblätterte. Doch plötzlich wurde sie ruhig. Sie schien irgendwo angebissen zu haben. Als sie dann doch wieder zu zappeln begann, fragte ihr Vater: »Hast du etwas gefunden?«
1: »Ja, etwas Komisches. Ich spüre, dass ich auf einen großen Schatz gestoßen bin, aber ich kann ihn nicht packen. Du musst mir dabei helfen.«
0: Damit reichte Robby ihrem Vater das Büchlein, ließ aber ihren Finger fest auf der Stelle, die sie ihm zeigen wollte. Er wehrte ab. »Lies du mir vor. Es soll dein Schatz sein. Du hast ihn selbst gefunden.« Da begann sie. »Wer unter dem Schirm des Höchsten sitzt und unter dem Schatten des Allmächtigen bleibt, der spricht zu dem Herrn: Meine Zuversicht und meine Burg, mein Gott, auf den ich hoffe. Denn er errettet dich vom Strick des Jägers und von der verderblichen Pest. Er wird dich mit seinen Fittichen decken und Zuflucht wirst du haben unter seinen Flügeln.« »Stopp«, unterbrach sie jetzt Roberto, »das genügt für heute. Sonst kannst du's nicht behalten, und das ist etwas, was du nie mehr verlieren darfst, hörst du?«
2: »Vater?«
0: »Ja?« Robby richtete sich auf und wandte sich Roberto zu. »Wo ist der Schirm des Höchsten und der Schatten des Allmächtigen?« »Robby, hörst du, wie es regnet?«
2: »Ja, natürlich kann ich das hören. Warum?«
0: »Hast du nicht Angst, nass zu werden und dich zu erkälten?«
1: »Aber Vati, wie fragst du so komisch?« entrüstete sich Robby. »Der Wohnwagen ist doch dicht. Ich kann gar nicht nass werden.«
0: »Gut, Robby. Siehst du, es könnte sein, dass du einmal durch etwas hindurchgehen müsstest, das dir sehr Angst macht. Dann musst du daran denken. So dicht, wie dich der Wohnwagen jetzt vor dem Regen schützt, so dicht hält Gott seine Hand über dir wie einen Schirm, damit dir das Böse nicht schaden kann.«
2: Robby lag da und lauschte dem Regen, der aufs Wagendach prasselte. Sie schloss die Augen und stellte sich vor, sie sitze unter den Händen Gottes wie unter einem Schirm.
0: »Robby?« Vaters Stimme unterbrach ihre Gedanken. »Robby, möchtest du dich nicht aufs obere Bett legen? Es ist mehr Platz dort.« Wollte Vater sie nicht bei sich haben? Aber nein, so etwas gab es doch nicht. Robby wehrte sich.
1: »Oh nein, Vati, bitte lass mich bei dir. Ich spüre dann viel besser, dass ich nicht allein bin. Weißt du, so nahe bei dir fühle ich mich richtig daheim.«
0: »Siehst du, das bedeutet im Schatten,
1: so nahe bei dir fühle ich mich richtig daheim.«
0: »Siehst du, das bedeutet im Schatten des allmächtigen Vaters zu sein. Er ist dir so nah, wie ich jetzt bei dir bin. Man ist bei ihm ganz daheim, so dass man sagen kann: Du, meine Burg, meine Zuversicht.«
2: Robby gab keine Antwort. Sie musste die schönen Verse noch einmal lesen. Plötzlich gab sie einen Stoßseufzer von sich.
0: »Was ist?« fragte Roberto.
2: »Das ist ein großer Schatz, nicht wahr? So richtig schwer«, meinte Robby.
0: Ihr Vater strich ihr lächelnd übers Haar. Dann hielt er ihr seine Bibel vor die Nase und sagte: »Es gibt noch viel mehr Schätze darin. Je tiefer du danach gräbst, umso reicher wirst du.«
2: »Wollen wir dafür danken?«
0: Schon hatte Robby die Hände gefaltet und begann: »Gott, ich danke dir für meine Bibel. Oh Gott, mein großer Vater, ich kann dich nicht sehen, aber bleib bitte ganz nah bei mir und Vati und halt deine Hände ganz dicht über uns.«
2: »Ja, unser Gott,
0: fuhr Roberto fort. »Wir danken dir, dass du unser Schutz bist. Danke, Vater, dass wir dich haben, du starker Gott, unsere Burg, unsere Zuversicht.« Robby unterbrach ihn. »Wenn wir gleich nachher auftreten, lass deinen Schirm mit uns gehen. Bleib bitte so nah bei uns, dass wir in deinem Schatten sind. Amen.«
2: Robby sprang auf und wollte ihre Bibel wegräumen. Jedoch ihr Vater hielt sie am Ärmel zurück. Eindringlich schaute er seine Tochter an und sagte, »Versprich mir, dass du das nie mehr vergessen willst. Schau, wenn ich einmal nicht mehr bei dir sein kann, musst du wissen, dass der Schirm des Höchsten über dir bleibt und dass du immer im Schatten des Allmächtigen sein kannst, wenn du willst.«
0: Robby nickte. Draußen pfiff jemand. Es war Nico, der Trapezkünstler vom Nachbarwohnwagen.
3: »Ich komme«, gab Roberto Bescheid. Bevor er aber hinausging, winkte er Robby zu.
0: »Verspäte dich nicht«, mahnte er. Dann schloss er die Tür hinter sich.
2: Robby ließ sich Zeit. Sie kramte einen Bleistift hervor und schrieb vorn in ihre Bibel Psalm 91. Darunter machte sie einen dicken Strich und ließ dann Bleistift und Bibel in der Schublade verschwinden. Sie schlüpfte in ihre Jacke, schloss den Wohnwagen ab und ging zum Schminken in den Umkleidewagen. Es war höchste Zeit, sich für die Nachmittagsvorstellung bereit zu machen.
0: Durch die verschiedenen Eingänge strömten die Leute ins Zirkuszelt. Nachmittags waren es immer zum größten Teil Kinder. Robby saß mit ihrer Freundin Carla, der Tochter des Jongleurs, auf einer Kiste.

sitzt hinter dem Artisteneingang. Sie war fertig geschminkt und verkleidet. Nur der Ballon fehlte noch, weil sie damit ja nicht sitzen konnte. Carla trug ein eng anliegendes Glitzertrikot und ein Silberkrönchen im Haar. Ihre Aufgabe war es, ihrem Vater graziös all die Dinge zuzuwerfen, die er bei der Vorstellung brauchte. Außerdem hatte sie die Zuschauer freundlich anzulachen. Das fiel ihr gar nicht schwer, denn Carla lachte meistens. Robbie war gerne mit ihr zusammen. An jedem neuen Spielort gingen sie miteinander auf Entdeckungsreisen. Sie wurden auch gemeinsam unterrichtet. Soeben begann die Kapelle, den Eröffnungsmarsch zu spielen. Robbie sprang von der Kiste. Von jetzt an musste Robbie mit dem Kopf bei der Sache sein. Lautes Lachen ertönte aus dem Innern des Zeltes. Daran konnte Robbie merken, dass Roberto irgendwo aufgetaucht sein musste. Er pflegte immer zu einem der Zuschauereingänge hereinzuschlurfen, da und dort stehen zu bleiben und rechts und links Kusshändchen zu verteilen. Manchmal holte er auch einem Jungen die Kappe vom Kopf oder zwinkerte einem Mädchen zu, nahm einmal ein kleines Kind auf den Arm oder zupfte jemand am Ohr. Es war ein Fest für die Kinder, den Clown so hautnah zu erleben. Rückwärts gehend und ständig winkend erreichte er schließlich die Manege und stolperte über eine Kiste, die dort stand. Das war natürlich geplant. Die Kiste fiel um und heraus sprangen drei kleine Äffchen, die sich schnurstracks auf Robertos Kopf und Schultern setzten. Aus seinem Kragen angelte sich jedes Äffchen ein Taschentuch und winkte nun seinerseits dem Publikum zu. Dann fingen sie an, Robertos Perücke nach Läusen zu durchsuchen. Nun musste Robbie aufpassen. Gleich würden sie herauskommen. Da musste sie bereitstehen und Acht geben, dass keines der Äffchen entwischte. Besonders Yongi war ein kleiner Schlingel, der jede Gelegenheit nutzte, um zu entwischen. Wenn ihm das tatsächlich gelang, war nur sehr schwer wieder einzufangen. Darum hielt Robbie für jedes Äffchen eine Banane bereit. So war es am einfachsten, sie ohne Zwischenfall in ihren Käfig zu bringen. Es gab immer etwas zu tun während der Vorstellung und man durfte vor allem den eigenen Auftritt nicht verpassen. Vater musste während Nikos Nummer den Ballon für Robbie so prall wie möglich aufblasen und ihn an der richtigen Stelle befestigen. Nun hieß es vorsichtig sein, denn er durfte ja nicht vorzeitig platzen. Nico sprang an Robbie vorbei und hinein in die Manege. Die Kapelle empfing ihn mit einem Tusch, denn Nikos Trapeznummer war ein Glanzstück der Vorstellung. Robertos Auftritt mit Robbie war die darauffolgende Nummer. Dicht hinter dem Vorhang standen sie bereit. Robbie lauschte angespannt der Musik, die Nikos Vorführung begleitete. Gerade spielte die Musik ganz leise. In diesem Moment konnte Robbie nie anders als verstohlen durch eine Öffnung des Vorhangs zu spähen. Sie sah diese Nummer fast täglich, und doch wurde sie jedes Mal neu von großer Spannung erfasst. Hoch oben unter der Kuppel schwang Nico hin und her. Er schwang und schwang, nun ein Trommelwirbel. Und jetzt, wie jedes Mal, ging auch heute ein Aufschrei durch das Publikum, und auch diesmal hatte Robbie wieder unwillkürlich die Hände auf den Mund gepresst. Nico hatte nämlich in einem ganz bestimmten Moment den Bügel losgelassen, war im freien Flug durch die Kuppel gesaust und hing schon im nächsten Augenblick kopfunter am gegenüberhängenden Trapez. Dieses Kunststück ging immer so schnell vorbei, dass man kaum folgen konnte. Es dauerte nur einen Atemzug lang, aber Robbie wusste, wie hart Nico für diese wenigen Sekunden trainierte, wie genau er arbeiten musste. An Nico war überhaupt alles hart. Seine Muskeln, sein Gesicht, alles. Robbie bewunderte ihn sehr, aber lieben konnte sie ihn nicht so recht, und doch hätte sie es eigentlich tun sollen. Nico war ihr Onkel, der jüngere Bruder ihrer Mutter. Bevor sie krank wurde, war Mutti seine Partnerin gewesen. Robbie war recht nachdenklich gestimmt. Sie musste Vati unbedingt etwas fragen. Aber da stand er schon neben ihr und klopfte ihr auf die Schulter, bevor er hineintrottete. Ihr Auftritt. Keine Zeit für Fragen. War alles in Ordnung? Der Ballon am rechten Ort? Das weiße Zeug in ihren Taschen? Alles klar. Robbie huschte hinein und war sogleich ganz der pfiffige kleine Kobold. Bald brausten Lachstürme durch das große Zelt und die beiden ernteten wie immer großen Applaus. Zwischen Nachmittags- und Abendvorstellung blieb nie viel Zeit. Darum aßen Robbie und Robert

nichts mehr von den wegfahrenden Autos und den lärmenden Menschen draußen. Sie konnte schlafen wie ein Murmeltier. Wie sollte sie auch nicht? War sie doch unter dem großen Schirm des Allerhöchsten.

Manchmal wurde der Zirkus in derselben Nacht noch abgebaut. Wenn Robby am Morgen erwachte, waren sie oft schon an einem neuen Ort. Ihr machte das Rütteln der fahrenden Wagen nichts aus. An solchen Umzugstagen war kein Schulunterricht. Robby nutzte die Gelegenheit, um mit Carla etwas zu unternehmen. Die erste Vorstellung war ja erst am Abend. Ihr Vater hatte jedoch beide Hände voll zu tun. Darum reichte die Zeit an diesen Tagen leider oft nicht mehr für ein Schatzgräberstündchen. So kam es, dass Robby ihre Fragen lange für sich behalten musste. Eines Tages hatten dann aber doch die rote und die blaue Bibel wieder Dienst. Robby hatte wieder den 91. Psalm aufgeschlagen. Zwei Verse konnte sie schon auswendig. Nun kaute sie eine Weile am dritten herum. Er schien ihr so komisch, so unverständlich zu sein. Da hieß es: Denn er errettet dich vom Strick des Jägers und von der verderblichen Pest. Robby wartete, bis ihr Vater seine Bibel zuschlug. Er drehte sich zu ihr um und fragte: Verstehst du alles? Nein, überhaupt nicht. Hör mal, was da steht. Er errettet dich vom Strick des Jägers und von der verderblichen Pest. Weißt du, was das heißen soll? Robbys Gesicht war ein Fragezeichen. Vater überlegte. Das bedeutet, fing er zu erklären an, dass Gott uns rettet, wenn etwas oder jemand uns so plagt, dass wir Angst haben müssen wie ein gehetztes Reh vor dem Jäger. Aha, Robby begann zu verstehen. Was bedeutet aber Pest? Pest ist eine schlimme Krankheit. Gott kann auch retten, wenn man krank ist. Nun las Robby den Vers in ihren eigenen Worten. Er errettet dich, wenn du geplagt wirst und Angst hast und wenn du krank bist. Eine Weile blieb Robby still und dachte nach. Dann stieß sie plötzlich hervor: Oh, Vati, das ist ja gar nicht wahr. Und wenn das nicht wahr ist, fügte sie leise hinzu, dann ist wohl auch das Erste vom Schirm und Schatten nicht so sicher. Erstaunt gab Roberto zurück: Nanu, Fräulein Allwissend, dann sag mir mal, warum das nicht wahr sein soll. Robby war nicht zum Spaßen aufgelegt. Ernst sah sie ihren Vater an und fragte dann: Hat Mutti nicht auch an Gott geglaubt? Doch, das hat sie. Roberto sagte es ganz überzeugt. War er dann nicht auch ihr Vater? Natürlich war er ihr Vater und ist es immer noch. Roberto merkte, worauf sie hinaus wollte. »Ist sie nicht an einer Krankheit gestorben?« bohrte sie weiter. »Ja, es war eine unheilbare Blutkrankheit.« Roberto wartete gespannt auf die nächste Frage. Sie kam sogleich. »Kann nun Gott von der schädlichen Krankheit erretten oder kann er es nicht?« »Doch, er kann es. Er kann es ganz bestimmt.« Robby war noch nicht zufrieden. »Weißt du, warum er Mutti nicht gerettet hat?« Roberto setzte sich hin und legte seinen Arm um ihre Schulter. »Gerade das hat er doch getan, Robby. Er hat Mutti gerettet.« Trotzig entzog sich Robby ihrem Vater. »Du nimmst mich nicht ernst«, murrte sie, »und nun sagst du selbst Dinge, die nicht wahr sind.« Sie wollte aufstehen, aber Roberto ließ es nicht zu. »Jetzt aber schön langsam, meine Liebe. Ich möchte dir etwas erzählen. Leg dich nun wieder hin, es wird etwas länger dauern.« Robby gehorchte sogleich und er begann: »Du kennst ja die Nummer von Nico.« Robby nickte. »Und du weißt ja, Mutti war seine Partnerin.« Ja, das wusste Robby natürlich auch. Damals war seine Nummer noch aufregender als jetzt. Er flog auch durch die Kuppel wie heute und wenn er so hing, schwang sich deine Mutter hinüber und er fing sie auf. Robby konnte sich das gut vorstellen. Im Familienalbum hatte sie einmal ein Bild von dieser Szene gesehen. »Ist sie nie gestürzt?«, fragte sie dazwischen. »Nein, nicht ernstlich«, antwortete Roberto bedrückt. »Aber ich habe mich immer davor gefürchtet, Tag und Nacht. Immer und immer.

Immer wieder hatte ich Angstträume, in denen ich deine Mutter zerschmettert am Boden liegen sah. Manchmal sah ich sie stürzen, sprang im Traum hinzu und erwachte, weil ich schrie. Robbie sah ihren Vater scheu von der Seite an. So kannte sie ihn gar nicht, dass er solche Angst haben konnte. »Dann wurde sie krank«, fuhr er fort. »Nicht plötzlich, sondern ganz allmählich ist sie immer schwächer geworden.« »Hat sie dann gebetet?«, wollte Robbie wissen. »Noch nicht, das kam erst später. Sie war schon lange krank, da besuchte sie eines Tages eine Freundin und las ihr vor.« »Aus der Bibel?« »Ja, aus dem Neuen Testament. Deine Mutter wollte dann selbst eine Bibel haben, darum brachte ihr die Freundin diese blaue da.« Roberto schwieg nachdenklich. »Und dann? Erzähl weiter«, bat Robbie. »Dann hat sie Jesus kennengelernt und ihn liebgewonnen, und sie fand heraus, dass er sie auch liebte. Sie hat angefangen, mit ihm zu sprechen und mehr gelernt, was es heißt, unter seinem Schirm und dem Schatten seiner Flügel zu sein.« Robbie war noch nicht überzeugt. »Wieso kannst du das wissen? Sie ist ja trotzdem gestorben. Schau, sie ist durch das Unglück der Krankheit hindurchgegangen wie jemand, der durch den Regen geht. Er geht unter seinem Schirm und wird nicht nass, bis er nach Hause kommt.« »Dann ist also Mutti nach Hause gekommen?« »Ja, sie ist nach Hause gekommen zu ihrem Vater.« »Und war errettet von ihrer Krankheit?« »Nicht nur von ihrer Krankheit. Sie ist errettet und erlöst von allem Bösen am Ziel angekommen.« Lange blieben beide still. Robbie musste wieder an ihren Vater denken. Er hatte ja auch gelitten in jener schweren Zeit. »Aber du«, fragte sie dann, »du bist dabei wohl nass geworden, hm?« Roberto musste lachen. »Ja, ich wurde nass, weil ich den Schirm noch nicht hatte.« »Wie hast du ihn gefunden, Vati?« »Ich habe einen von Mutters Schätzen entdeckt. Warte, ich zeig ihn dir.« Damit zog Roberto seine Bibel hervor, schlug sie auf und fand eine Stelle, die rot unterstrichen war. Er las: »Jesus spricht, ich bin die Auferstehung und das Leben. Wer an mich glaubt, der wird leben, auch wenn er stirbt. Und wer da lebt und glaubt an mich, der wird nimmermehr sterben.« »Hast du das unterstrichen, Vati?«, fragte Robbie. »Nein, das hat deine Mutter getan. Ich habe es nachher umso leichter gefunden.« Und wie zu sich selbst, meinte er. »Sie hat hier losgelassen und sich hinübergeschwungen in Gottes Reich, und Jesus hat sie aufgefangen.« »Wie schön«, musste nun Robbie denken. Dann sagte sie: »Nicht wahr, Vati, so ist es viel besser, als wenn dein Traum wahr geworden wäre.« »Ja, viel, viel besser«, sagte Roberto leise. Robbie stand auf und begann, sich die Haare zu bürsten. Dabei musste sie an Nico denken. Sie sah ihn auf seinem Flug durch die Kuppel. Wenn ihm etwas zustoßen würde, ob er dann auch bei Jesus landen würde, wie Mutter? So überlegte sie. »Vati, ist Nico ein Kind Gottes?« Roberto stand auch auf. »Nein, leider nicht. Er ist nach dem Tod deiner Mutter ganz hart geworden. Er will nichts von Jesus hören, darum kann Gott ihn nicht erreichen.« »Betest du für ihn?«, fragte Robbie weiter. »Ja, Kind, das tue ich. Aber es braucht wohl etwas sehr Starkes, um diese feste Wand zu durchbrechen, hinter der er sich versteckt.« Gerade in diesem Moment ging die Wohnwagentür ein Stück weit auf, und Carla steckte ihren Kopf herein. »Ich warte schon so lange, hast du es vergessen?«, fragte sie vorwurfsvoll. Robbie schaute sie verständnislos an. Sie musste sich zuerst besinnen. »Ah, natürlich. Sie hatten sich ja verabredet, um schwimmen zu gehen. Du meine Güte, Carla, ich habe es tatsächlich vergessen. Es tut mir leid.« Schnell raffte sie ihre Sachen zusammen, gab Roberto einen Kuss und schob Carla zur Tür hinaus. »Jetzt aber nichts wie los.« »Habt ihr eure Schwimmwesten?«, rief Roberto ihnen nach. Die beiden lachten, denn sie konnten ja schwimmen wie die Robben, und Vater wusste das genau. Er sah ihnen nach. »Du gehst mit ihnen, Herr Jesus, nicht wahr? Ich danke dir.« So sprach er mit dem, den er nicht sah, aber nah bei sich wusste, und verschwand wieder im Wohnwagen. Carla war bei weitem nicht Robbys einzige Freundin.
Sie hatte mindestens so viele Freunde wie Finger an den Händen. Ganz oben auf ihrer Liste, wohl gleich hinter ihrem Vater, kam Stani, der Pferdepfleger. Das Personal im Pferdestall wechselte jedes Jahr. Dort konnte man die verschiedensten Sprachen hören. Und seltsam, die Pferde verstanden sie alle. Aber Stani, Robbys Freund, war schon jahrelang dabei und kam auch mit ins Winterquartier. Er stammte aus Polen und war mit Pferden aufgewachsen. Stani und die Pferde gehörten zusammen wie Robby und Roberto. Robby kannte haargenau die beste Zeit, um ihn zu besuchen. Kam sie zwischen 10 und 11 Uhr vormittags ins Stallzelt, so traf sie ihn sicher dabei an, wie er auf einem Heuballen saß und seinen Vormittagsimbiss aß. Dann setzte sie sich zu ihm und bekam jedes Mal ein Stück von seiner Wurst. Die schmeckte hier, zwischen Pferden und Heu, einfach viel besser als daheim im Wohnwagen. Der Geruch des Pferdestalles und Stanis gemütliches Plaudern gehörten eben dazu. Manchmal war auch Carla dabei und ab und zu Georg, der kleine Sohn der Köchin. Hatte Stani Zeit, ließ er alle drei auf Boris reiten. Boris war ein hübscher brauner Pony-Wallach und auch einer von Robbys Freunden. Er kannte ihre Stimme von Weitem und begann gleich ungeduldig mit den Vorderhufen zu scharren, wenn er sie mit Stani sprechen hörte. Robby hatte immer etwas für ihn dabei. Eine Rübe, Kraftfutterwürfel oder ein Stück hartes Brot. Boris machte willig mit, wenn Stani ihn an der Longe im Kreis traben ließ und die Mädchen auf seinem Rücken ihre Kunststücke probierten. Robby gelang es bereits, auf dem Ponyrücken ein paar Mal über das Springseil zu hüpfen. Wenn sie herunterfiel, was tat's? Abgesehen von einigen blauen Flecken hatte sie sich bisher nie ernstlich verletzt, und es machte ja solchen Spaß. In einem Gehege lebte ein weiterer Freund von Robby. Er war der jüngste Bock aus einer ganzen Schar von Zwergziegen, der kleine, schwarz-weiß gefleckte Toni. Auch mit ihm ließ es sich herrlich spielen. Er war genauso übermütig wie die Kinder, und das gegenseitige Puffen und Umwerfen schien auch ihm zu gefallen. Stellte sich Robby gebückt irgendwo hin, dann kam er angerast, gab ihr einen Puff in den Hintern, stand bockstill daneben und sah zu, wie sie sich wieder aufrappelte. Zum Glück war er klein, sonst hätte es gefährlich werden können. Aber so war es einfach zum Lachen, wie er dastand, den Kopf schräg hielt und in aller Unschuld auf ein neues Opfer wartete. Natürlich waren auch die Äffchen, Yongi, Kenga und Mari Robbys Freunde, dazu die Frau vom Kiosk, und das war ein großer Vorteil. Da wanderte so manches in Robbys Taschen, was Roberto ihr nicht gekauft hätte. Er wollte ja nicht, dass sie schwarze Zähne bekam. Natürlich wurde brüderlich geteilt zwischen Robby, Carla und Georg. Eigentlich gäbe es noch viele Freunde aufzuzählen, aber manche blieben ja nur einen Sommer lang im Zirkus, und das war fast zu kurz, um feste Freundschaften zu schließen. Auch bei dem Mann, der die Affen versorgte, war das so. Robby sah ihn oft, aber sie kannte ihn nicht näher. Eines Tages fiel ihr jedoch auf, dass ein anderer seine Arbeit tat. Als eine ganze Woche verstrich, ohne dass er wieder auftauchte, erkundigte sie sich nach dem Mann. Da sagte man ihr, er sei krank geworden und habe seine Arbeit im Zirkus aufgeben müssen. Robby vergaß dieses Ereignis bald wieder. Sie konnte ja nicht ahnen, wie sehr gerade diese Begebenheit ihr eigenes Leben verändern würde. Schon neigte sich der Sommer und damit auch die Spielzeit ihrem Ende entgegen. Noch einige Wochen umherziehen, noch eine kurze Zeit dieselbe Nummer mit Roberto, dann würde der Zirkus sein Winterquartier beziehen. Das bedeutete für Robby, regelmäßig zur Schule zu gehen, wie andere Kinder. Vielleicht sogar eine Behandlung beim Zahnarzt, Putzarbeiten an Wohnwagen und Geräten und vor allem das Einüben einer neuen Nummer mit Roberto. Ob sich Robby wohl darauf freute? Doch, gewiss, sie freute sich. Auch das Leben im Winterquartier hatte immer seine besonderen Freuden. Robby freute sich auf die schönen, gemütlichen Abende im Wohnwagen mit ihrem Vater oder mit Stani. Auch im Winter war das Reiten auf Boris schön. Er würde dann zwar nicht mehr im Zelt, sondern in einem festen Stall stehen, aber das tat ihrer Freundschaft ja keinen Abbruch. Nur die Schule machte ihr ein bisschen Kummer, ob sie wohl den Anschluss finden konnte. Vorläufig wollte sie einfach noch jeden Tag genießen und sich keine Sorgen wegen später machen.
Was hatte aber dieser komische Bus, der eines Morgens auf dem Zirkusgelände stand, hier zu suchen? Er sah fremd und bedrohlich aus. Ein Reisebus war es nicht, das merkte Robby, weil die Fenster fehlten. War es möglicherweise ein Käfig für irgendwelche Tiere? Nein, auch das war falsch. Durch Roberto erfuhr Robby, wozu der Wagen hier war. Es handelte sich um einen Schirmbildwagen, erklärte er ihr. Alle Zirkusleute, vom Direktor bis zum kleinen Georg, hätten dort hineinzugehen, auch Robby und Roberto. »Wozu denn, Vater?«, fragte sie ängstlich. »Nur keine Angst, Klein, auch Robby und Roberto.« »Wozu denn, Vater?«, fragte sie ängstlich. »Nur keine Angst, kleine Maus, es ist überhaupt nicht gefährlich«, beruhigte Roberto. »Man geht hinein, stellt sich vor einen Apparat, der macht ein Foto von unserer Lunge, und schon ist alles fertig.« »Tut es weh?« »Überhaupt nicht. Hat es dir je wehgetan, wenn du fotografiert wurdest?« »Nein, das nicht, aber...« Robby machte ein nachdenkliches Gesicht. »Es ist genau dasselbe. Nur, dass man auf diesen Bildern sehen kann, was innen ist.« Für Roberto schien das die gewöhnlichste Sache der Welt zu sein. »Warum muss man das denn machen?« wollte Robby wissen. »Erinnerst du dich an José, der unsere Affen versorgte?« »Ja, er ist doch krank geworden und nicht mehr zurückgekommen«, besann sich Robby. »Genau, er ist an Tuberkulose erkrankt.« »Was ist das?« »Seine Lunge ist krank. Und weil es ansteckend ist, müssen wir alle untersucht werden. Es könnte sonst sein, dass jemand unbemerkt die Krankheit weiterträgt.« Roberto sagte das ganz unbekümmert, aber Robby hätte lieber den grauen Bus wieder verschwinden sehen. Ihr war die Sache nicht geheuer. Wenig später konnte sie jedoch selbst feststellen, dass Vater recht gehabt hatte. Es tat überhaupt nicht weh. Die Frau, die ihr beim Ankleiden half, war sehr freundlich, und alles war ganz schnell vorbeigegangen. Danach kam ihr der Bus gar nicht mehr so bedrohlich vor. Als jeder fotografiert worden war, fuhr der Bus wieder weg, und alles war wie vorher. Tag um Tag verging. Schon war der Zirkus am letzten Spielort angelangt. Da bekam Roberto einen Brief. Es war ein Brief mit amtlichem Aufdruck. Robby sah ihm verstohlen zu, als er ihn öffnete. Brachte er wohl Ärger mit den Behörden? Hatten sie vielleicht irgendeine Anordnung übertreten? Robby erhaschte einen Blick auf den Briefkopf. Da stand so etwas wie »Städtisches Gesundheitsamt«. Blitzartig kam ihr der Schirmbildwagen wieder in den Sinn. Ob der Brief wohl etwas damit zu tun hatte? In Robbys Hals begann es zu würgen. Sie wollte etwas sagen, brachte aber nichts heraus. Roberto jedoch stand auf, als wäre nichts geschehen. Er holte seine Jacke aus dem Schrank und sagte beiläufig, »Nächsten Montag muss ich mal zum Arzt.« Darauf trank er im Stehen seinen Kaffee aus und verließ den Wohnwagen. Robby saß wie angewurzelt auf ihrem Stuhl und fühlte irgendetwas Beklemmendes auf sich zukommen. Sie fürchtete sich. Ihre Gedanken kreisten um José, der weggegangen und nicht mehr zurückgekommen war. Auf ihrem Stuhl blieb sie sitzen, bis es im Wohnwagen langsam dunkel wurde. Sie wagte kaum, sich zu bewegen. Ihr war, als würde in einer finsteren Ecke etwas auf sie lauern, etwas wie eine Raubkatze. Da leuchtete plötzlich in ihrem Herzen ein helles Licht auf. Worte kamen ihr in den Sinn, so als würde jemand mit ihr sprechen. Ganz klar stand der Vers vor ihr: »Er errettet dich vom Strick des Jägers und von der verderblichen Pest.« Sie sagte ihn leise. Wort für Wort sagte ihn nochmals, diesmal lauter. Sie wiederholte ihn immer wieder und betonte das Wörtchen »er«. Es war seltsam. Dabei wurden Jäger und Pest immer kleiner. Er aber wurde immer größer. Sie machte damit weiter. Immer denselben Vers mit Betonung auf »er«, aber wurde immer größer. Sie machte damit weiter. Immer denselben Vers mit Betonung auf »er«. Da war die Dunkelheit im Wohnwagen plötzlich nicht mehr finster, weil er da war. Er, der Vater, er, der Heiland Jesus Christus, er, der wie ein Schirm die Hände über seine Kinder breitet. Robby stand auf, machte Licht und begann, das Geschirr zu spülen.
Als ihr Vater zurückkam, fand er sie ruhig und gelöst vor, und da fiel es ihm leichter, mit ihr über diesen Brief zu sprechen.

Robby, es ist so. Man hat auf dem Schirmbild von mir irgendetwas gesehen. Was es ist, weiß man noch nicht. Darum muss der Arzt mich jetzt genau untersuchen. Da sagte Robby, ohne zu wollen, als Antwort einfach ihren Vers auf. Er errettet dich vom Strick des Jägers und von der verderblichen Pest. Roberto strich ihr übers Haar. Danke, Robby. Das war das richtige Wort zur rechten Zeit. Schon war draußen alles in Bewegung. Der Beginn der Abendvorstellung rückte näher. »Lass uns noch einen Psalm lesen«, bat Roberto. Robby holte ihre Bibel, ihre eigene, die rote. Die öffnete sich nämlich schon von selbst beim 91. Psalm. Sie lasen ihn gemeinsam. Es war wie ein Gebet, aber ein Gebet mit Antwort. Nun gingen sie an die Arbeit. Auch an diesem Abend brachten sie die Leute wie sonst zum Lachen. Niemand hätte eine Veränderung bemerken können. Diesmal wartete Robby mit dem Einschlafen, bis ihr Vater kam. Er legte liebevoll seine Hand auf ihre Stirn und sagte, »Ich gebe dir lieber keinen Gute-Nacht-Kuss mehr, bis man weiß, was los ist. Ich möchte dich nicht anstecken.« Das tat nun wieder weh und ließ Robby merken, dass nicht alles so war wie sonst. Sie lag im Dunkeln noch lange wach. Eines merkte sie. Er war immer noch da, ganz wirklich. Noch nie hatte sie seine Gegenwart so klar gespürt. Sie streckte die Hand aus, weil sie gerne ihn, ihren Schirm, berührt hätte. »Es muss wohl zuerst regnen«, dachte sie, »damit einem der Schirm so richtig wertvoll wird.« Mit solchen Gedanken schlief sie ein. Ja, alles war heute anders als sonst.

0: In den nächsten Tagen machte Roberto weiter seine Späße im Zirkus und Robby half ihm dabei. Am Montag waren die Vorbereitungen zum Aufbruch ins Winterquartier schon in vollem Gang, als er seine Sonntagskleider anzog und sich zum Ausgehen bereit machte. Er ließ ein Taxi kommen, verabschiedete sich von Robby und ließ sich zum Arzt fahren. »Bis bald«, rief er noch zurück. »Hoffentlich ist das bald«, dachte Robby. Sie machte ihre Hausarbeiten, verstaute alles, was herumstand, im Schrank und kümmerte sich darum, dass Vater ein gutes Essen bei seiner Rückkehr vorfinden sollte. Sein Lieblingsgericht sollte es sein, Risotto con Funghi. Gegen Mittag hatte sie alles fertig, aber Vater war immer noch nicht da. Sie versuchte, das Essen warm zu halten und nahm ein Buch zur Hand, um sich abzulenken. Sie konnte jedoch nicht lesen, ihre Gedanken schweiften immer ab. Sie legte das Buch wieder weg. Ihre innere Unruhe trieb sie von einer Arbeit zur anderen. Sie füllte einen Kessel mit Wasser, nahm Bürste und Lappen und begann, die hölzernen Eingangsstufen zum Wohnwagen zu putzen. Das beschäftigte sie für eine Weile. Die Treppe war danach so sauber wie schon lange nicht mehr. Die Mittagszeit war längst vorüber, das Essen verkocht und unansehnlich geworden, aber von Roberto war weit und breit keine Spur. Robby hätte zu Stani oder zu Carla gehen können, aber sie befürchtete, Vaters Rückkehr zu verpassen. Gegen 2 Uhr endlich hielt sie es nicht mehr aus. Vater musste doch einfach jeden Moment kommen. Sie wollte ihn draußen erwarten. Den Wohnwagen schloss sie ab und schlenderte hinüber zur Einfahrt zum Zirkusgelände. Jedes ankommende Auto beobachtete sie scharf, aber Vater kam einfach nicht. Fast eine ganze Stunde stand sie dort. Tante Elena, die Frau von der Kasse, musste sie beobachtet haben. Robby tat ihr leid. »Robby, komm doch mal zu mir her. Du kannst mir helfen«, rief sie. Robby kam nur zögernd herbei und meinte, »Vati muss aber wissen, wo ich bin, wenn er heimkommt.« »Schon gut, Robby. Nimm diesen Zettel da und schreib drauf, bin bei Tante Elena.« »Gut, jetzt nimmst du diesen Klebestreifen und klebst den Zettel an eure Wohnwagentür.« Robby war so froh, endlich mit jemandem sprechen zu können. Sie rannte zum Wohnwagen, klebte den Zettel an und schon war sie wieder zurück. Tante Elena legte eine Liste mit Zahlen vor Robby hin. »Schau, hier ist die Rechenmaschine. Du kannst jetzt all diese Zahlen hier eintippen, schön eine nach der anderen. Aber pass auf, dass du keinen Fehler machst.« Robby begann. Puh, das ging zuerst ziemlich langsam. Jede Zahl musste sie suchen. Aber allmählich bekam sie Übung und wurde immer schneller. Ab und zu schaute ihr Tante Elena über die Schulter und lobte. »Prima geht das, kein einziger Fehler.« Robby hatte schon ganz heiße Wangen vor Anstrengung. Sie erschrak richtig, als draußen plötzlich Vaters Pfiff ertönte. »Vati«, rief sie und sprang auf. Tante Elena lächelte, als Robby wie ein Pfeil aus ihrem Wagen schoss und den Stuhl dabei umwarf. Ihr Trick hatte geholfen. Robby war die Zeit beim Tippen schnell vergangen und sie hatte ihre Sorge dabei vergessen können. Tante Elena ging zur Tür und schaute den beiden nach, wie sie Hand in Hand ihrem Wagen zustrebten, und dachte laut, »Wenn das nur gut geht. Sie ist ein so liebes Kind.« Etwas später verließ sie mit einigen Büchern unter dem Arm ihr Büro und ging zum Direktionswagen. Im Vorbeigehen schaute sie sich nach Robertos Heim um. Es war erleuchtet, die Vorhänge zugezogen, alles schien in bester Ordnung zu sein. Wären die Wände des Wagens aber durchsichtig gewesen, hätte Tante Elena eine weinende Robby sehen können und einen traurigen Roberto, der sie zu trösten versuchte. Noch lange brannte das Licht an diesem Abend in Robertos Wohnwagen. Nachdem Robbys Weinen etwas nachgelassen hatte, holte Roberto seine Reisetasche hervor und packte sein Rasierzeug und andere Toilettensachen hinein. Robby brachte frische Wäsche und einen Pyjama. Zuletzt legte sie noch die blaue Bibel dazu. Vater sollte nicht allein in der Fremde sein, dachte sie. »Was muss ich denn mitnehmen?«, fragte sie nun ratlos. »Nimm nur ein Buch mit. Du wirst wohl, wie ich heute, zwischendurch lange warten müssen.« Robby kramte in ihren Sachen. »Brauche ich sonst wirklich nichts?«, fragte sie nochmals. »Nein, Liebes. Du kannst ja nachher wieder zurück und musst nicht über Nacht bleiben.« Ja, Robby musste morgen mitgehen ins Krankenhaus. Weil sich bei ihrem Vater der Verdacht auf eine Lungenkrankheit zu bestätigen schien, sollte er vorläufig zur Enddiagnose im Krankenhaus bleiben. Um sicher zu sein, dass Robbie nicht etwa schon angesteckt war, musste auch sie noch untersucht werden. Auf ihrem Schirmbild war zwar nichts zu sehen, aber das gab keinen allzu gründlichen Aufschluss. »Was machen Sie dann mit mir?« erkundigte sich Robbie ängstlich. »Sie werden nochmals Aufnahmen machen, wie damals im Wagen. Dann wird natürlich auch dein Blut untersucht.« Roberto wusste ja jetzt schon ein bisschen Bescheid. Robbie erschrak. »Werde ich gestochen?« »Ja, aber das tut nicht weh, du wirst es sehen. Ich habe fast nichts gespürt.« »Und was geschieht morgen mit dir?« fragte Robbie. »Bei mir wird etwas Flüssigkeit aus dem Magen entnommen. Das muss dann genau untersucht werden.« Robbys Augen wurden immer größer. »Dann wird dein Bauch aufgeschnitten?« fragte sie erschrocken. Roberto musste lachen. »Nein, Dummerchen, so gefährlich wird es nicht. Man muss einen dünnen Schlauch schlucken, wie lange Makkaroni. Schau, so.« Er begann zu schlucken und zu würgen und dabei so lustige Grimassen zu machen, dass Robbie trotz allem zu lachen begann. »Hör auf«, kicherte sie, »mir wird dir ganz schlecht, das ist überhaupt nicht lustig.« Aber sie war doch schon weniger traurig. Vater war halt ein Meister, wenn es ums Aufheitern ging. »Wozu soll die ganze Prozedur eigentlich gut sein?« wollte sie nun doch noch wissen. Vater erklärte geduldig, »damit kann man eben aus dem Magen ein wenig Flüssigkeit herausnehmen, und wenn darin Bakterien gefunden werden, dann kann ich wohl längere Zeit nicht mehr mit dir zusammen sein.« Nun hatte Robbie schon wieder Tränen in den Augen. Vater legte seine Hände auf ihre Schultern und hielt sie ein Stück weit von sich. »Komm, Robbie, sei jetzt meine tapfere große Tochter. Wer weiß, vielleicht werde ich bis zur nächsten Spielzeit schon wieder gesund sein.«
1: »Was?
0: Bis zur nächsten Spielzeit?« Robbie schien erst jetzt zu merken, worum es eigentlich ging. Unter lange hatte sie sich etwa 3 Wochen, höchstens einen Monat vorgestellt. Bis zur nächsten Spielzeit. Das bedeutet doch den ganzen Winter, bis in den Frühling hinein, den ganzen Winter ohne Vater. Das war für Robbie nicht auszudenken. »Ganz gewiss ist es ja noch nicht«, meinte Roberto recht unsicher, »aber es sieht schon danach aus. Ich würde dann in eine Spezialklinik kommen, wo man mich gut pflegt.« Robbie nickte und dachte nach. Plötzlich hatte sie eine Idee. »Weißt du was, Vati? Vielleicht findet man die Krankheit dann auch bei mir. Dann können wir gleich zusammen dorthin gehen.« Aber damit war Roberto gar nicht einverstanden. »Oh nein, Robbie. Von ganzem Herzen bitte ich Gott, dass du dich nicht angesteckt hast. Das ist mir im Moment am wichtigsten und dass du gut aufgehoben bist in der Zwischenzeit.« Darüber hatte Robbie bisher gar nicht nachgedacht. Die Tatsache, sich von Vater trennen zu müssen, hatte ihr genug Schmerz bereitet. Was sollte aber aus ihr werden? Sie konnte doch nicht allein hier im Wohnwagen bleiben. »Natürlich nicht«, meinte Vater. »Den ganzen Tag habe ich heute darüber nachgedacht. Es wird schon eine Lösung geben.«
1: »Was für eine?« drängte Robbie.
0: »Morgen früh, bevor wir gehen, werde ich mit Tante Elena sprechen, mit Tante Elena und Nico.« Robbie gab keine Antwort. Was hätte sie auch dazu sagen sollen? Eine andere Lösung gab es gar nicht, das konnte sie wohl sehen. Sie hatte Tante Elena gern, nur hatte sie keine enge Beziehung zu ihr, weil die Tante ja immer so beschäftigt war. Tante Elena war Nikos Schwägerin, also die Frau eines anderen Bruders von Robbys Mutter, der auch schon gestorben war. Im Winterquartier war sie die Chefin des gemeinsamen Haushalts. Sie hatte überall zu tun mit Abrechnungen, Bestellungen und allem, was mit Geld zusammenhing. Der Zirkus war ein Familienunternehmen. Darum war auch Robbie mit all denen irgendwie verwandt, die ständig dazugehörten. Viele der Angestellten und Artisten verließen sie im Winter und im nächsten Jahr kamen neue. Robbie wusste, dass auch Carla mit ihren Eltern wegziehen würde. Was für Aussichten. Wenigstens Dani blieb. Das war schon ein großer Trost. Robbie seufzte tief. Es würde alles so kommen, wie es kommen musste. Wenn nur Vater recht bald wieder gesund werden würde. »Ich glaube, wir können den Laden zumachen. Was meinst du?« Mit Laden zumachen meinte Roberto das Zu-Bett-Gehen. »Ja«, sagte Robbie nur, und stand auf. Sie machte sich zurecht, ohne ein weiteres Wort zu sagen. Auch Roberto schwieg. Sie hörte ihn in der Schublade kramen, während sie schon in ihrer Koje lag. Vater hatte noch seine Leselampe eingeschaltet. Nach einer Weile kam seine Hand zu ihr herauf und hielt ihr einen Zettel hin. Darauf stand: Lies Psalm 91, Vers 4. Robby ließ ihren Arm über den Bettrand hinunterhängen und spürte, wie Vater ihr die Bibel in die Hand gab. Sie griff danach und schlug sie an der wohlbekannten Stelle auf. Da stand: Er wird dich mit seinen Fittichen decken, und Zuflucht wirst du haben unter seinen Flügeln. Seine Wahrheit ist Schirm und Schild. Das war die Fortsetzung ihres Psalms. Drei Verse konnte sie bereits auswendig, und nun war der vierte dran. Seltsam, wie immer ein Wort in ihre Lage passte. Obwohl auch für morgen ein Vers bereit war? Neugierig las sie auch noch Vers 5 und 6. Und siehe da, auch sie passten ganz genau. Da war von Pfeilen die Rede, und Robby stellte sich darunter die Nadeln vor, mit denen sie morgen gestochen würde. Sie musste staunen. Sie hatte ganz fest das Gefühl, dass Gott um alles wusste. Immer wenn ein Schritt ins Ungewisse kam, hatte Gott eine Antwort bereit und ging selbst mit. Robby nahm Vaters Zettel und schrieb auf die Rückseite: Gott weiß Bescheid. Dann gab sie ihn hinunter. Vater nahm ihn entgegen und blieb eine Weile ganz still. Dann löschte er das Licht aus. Kein weiteres Wort wurde zwischen ihnen gewechselt, denn es war eigentlich alles gesagt, was gesagt werden musste. Außerdem war es schon sehr spät. Seit heute Morgen war eine Ewigkeit vergangen, und es war höchste Zeit, den Tag zu beschließen.
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0: The clock is 5.
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im Umfang von dieser 10-Jahr-Stunde, weil wir taub ein Bibelfarsch lehren, den wir auch während dieser 10-Jahr-Stunde immer wieder mal brücken wollen. Du findest ihn im Neuen Testament in dem Buch Römer, Kapitel 8, Vers 28. 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Ist dort so? Was meinst du? In deinem Leben mit dem Herrn Jesus, wenn du am All aus Heiland abgenommen hast, wirst du bestimmt auch gute Erfahrungen machen. Aber auch immer wieder wird es Situationen geben, die dir gar nicht so sehr gefallen. Und dann kommen auch mal so Gedanken ab, ach, warum hat das gerade mir passieren? Meine Liebe, ich hätte doch Gott. Ich hab am doch jeren. Haft er mich verjete? Gott wird die zweimal verjete, auch wenn er wird anders führen wird. Gott will, dass du und ich im Glauben wachsen. Und immer muss er so werden, wie er die in mir haben will. Und manchmal lässt Gott auch dann Dinge tun, die wir gar nicht begreifen können. Manche, wo wir hier ab Eid vielleicht nicht mal verstehen und keine Antwort darauf haben, vielleicht ist dann im Himmel. Doch eins steht wirklich felsenfest. Gott will für die und für mich nur das Beste. 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

Am 24. 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Aber für Sam wird das ein wichtiger Tag. Und da wenn's erwähnt, das ist so. In dem Mäuzug, das sind viele, viele Jahre trägt. 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Wenn er weht, soll er benutzen. Er will doch Gott die Ehre geben, der am 12 Jahre lang bei dieser Arbeit beleidigt hat. Und ein Freund schlug ihm ein Wort aus dem Alten Testament vor. Aus 4. 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
2: Wir haben in den letzten Programmen darüber geredet, wie wir zu dem Himmel kommen, wie wir gerettet wurden. Und wir haben uns die Frage gestellt, wie würde es sein, wenn wir gestorben wurden, kommen wir dann im Himmel nennen oder kommen wir nicht? Und das trifft immer wieder Menschen, die sind sich da nicht sicher und die wissen nicht. Oder was würde wie Gott sagen, wenn er uns fragen würde, warum soll ich die im Himmel nennen lassen? Und viele Menschen, die denken sich so, naja, das ist, weil man Gott gelebt hat, man hat versucht, sich Gott zu benehmen und nicht zu viel zu sündigen und so weiter. Aber wir sagen, dass die Bibel sagt, dass der Himmel ein Geschenk ist von Gott. Und dass das, was wir uns nicht verdienen können. Aber weil wir alle Sünder sind, ist da eine Trennung zwischen uns und Gott. Gott will uns Tieren im Himmel haben, aber er ist auch ein gerechter Gott, und da will jemand die Sünde bestrafen. Er hat Jesus gescheit, damit er das Problem löst, und Jesus hat seine unsere Sünde auf sich genommen, und hat diese am Kreuz gedroht, hat diese alle betont, und da werden können wir zum Himmel kommen, wann wir dort die Geschenk annehmen. Aber wo können wir nicht die Geschenk annehmen? Wo weit ich dort meine Sünde vergeben sind? Wo weit ich dort ein ewiges Leben habe? Die Bibel sagt uns, dass dort erst mit Glauben. In Epheser 2, Vers 8 sagt es, denn aus Gnade seid ihr selig geworden durch Glauben. Und das nicht aus euch, Gottes Gabe ist es. In den Hebräer sagt es auch, ohne Glauben ist es unmöglich, Gott zu gefallen. Also wir brauchen alle Glauben, damit wir nach Gott kommen können. Damit wir das Geschenk annehmen können. Aber was ist Glauben nun? Wenn ich einen Mensch frage, der meiste Mensch, der ich frage, lebst du an Gott? Der sage, aber ja, ich lebe an Gott. Aber es gibt verschiedene Sachen, verschiedene Orten, wie man an Gott leben kann. Das gibt dort so, was man sagt, also ich lebe mit meinem Kopf, weil das man so sagt. So ist wie folgen an Menschen leben, die irgendwann in der Geschichte gelebt haben, manchmal hier wie von Martin Luther reden oder von Menno Simons. Das sind Menschen, die wir niemals gesehen haben. Aber wie leben, dass das gelebt hat, weil es die Geschichte uns dort sagt und die Bücher reden davon. Und dort gibt Menschen, die leben so, als dort leben die an Jesus. Die Bibel redet von ihm, also was er dem wahrscheinlich gelebt haben. Dort ist, was man in Kopf glauben nennt. Dort ist aber nicht ein Glaube, der uns rät. Weil eine Bibel sagt uns, dass auch der Diebel an Gott lebt. In Jakobus 2, Vers 19 sagt es, du glaubst, dass nur einer Gott ist, du tust recht daran. Die Teufel glauben es auch und zittern. Also die Dämonen, die Diebel, die leben auch so dort an Gott. Die wissen, dass sie im Geschäft und die haben Angst vor ihm. Wenn wir nur bloß sagen, wir leben an Gott, das meint noch nicht, dass wir damit gerät sind. Und so ist in Matthäus Kapitel 8, da sehen wir, wie Jesus zu einem Besetzten kommt. Und der Dämon, was an diesem Besetzten ist, der schreit am, was weißt du von uns, die Sehen Gottes? Bist du hergekommen, um uns zu quälen, bevor es Zeit ist? Also die Dämonen, die haben dort immer anerkannt, dass Jesus Gott wir. Und wenn wir bloß so bleiben mit unserem Kopf, dann sind wir nicht viel besser als die Dämonen oder der Diebel. Dann gibt es andere Menschen, die bleiben bloß, wenn es wörtlich drauf ankommt. Wenn es mal lang dreht ist, dann sei es niemand wie beten, damit es regnet mal endlich. Oder wenn jemand in der Familie krank ist, der aufschreift oder irgendwas, niemand wie über sie beten, damit er gesund wird. Und wenn es dann regnet, oder wenn die Person dann wieder gesund wird, dann verliert wie war davon, dass alles, dass Jesus passiert worden ist. Also dort nennt man einen Glaube, der Appetit ist. Also einen Glaube, wenn eine Not da ist. Wo ist das nun über den Glaube, der uns rät? Wo sieht der aus? Der Glaube, der uns rät, meint, dass wir uns ganz auf Jesus verloten, damit wir seelisch werden können. So ist das in Apostelgeschichte 18, in Apostelgeschichte 16 sagt, als Paulus und Silas aus dem Gefängnis zurückkommen, dann seht ihr zu dem Mann, der auf einen abgepasst hat, glaube an den Herrn Jesus, so wirst du und dein Haus selig. Das ist so, als wenn wir an einem Stuhl denken. Wenn ich einen Stuhl für mich sehe, und wir haben ja alle einen Tisch in unserem Haus, solange ich dem Stuhl bloß anschaue und sage, ich glaube, dass ich dem Stuhl geschäft, dann hilft er mir nicht. Oder wenn ich auf dem Stuhl gewisse Sachen ablege, zum Beispiel meine Jo, mijn geldpiedel, wanneer het mijn geld veelt, of wat emma mij veelt, dan blijft het op bovenbeet liggen, en wanneer het dan waar dat brok, neem ik dat met, op de stil wordt niet dat het je mocht. 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

Herzlich willkommen, werte Hörer von Radio ZB30, zu dieser neuen Ausgabe des Abendjournals begrüßt die Vanessa Rempel. Heute am Dienstag, den 12. Mai, haben wir in dieser Sendung wieder Nachrichten, die Wetterdaten und die Devisenkurse. Zusätzlich wurden folgende Beiträge für Sie vorbereitet. Im heutigen Gesundheitsmagazin geht es um das Thema Stillen, dein Körper, dein Baby, eure Bindung, Unterstützung für eine glückliche Stillzeit. Darauf folgend hören Sie einen Bericht über den Biologen David Attenborough und über seine Arbeit und seine Verbindung zu Paraguay. Werte Hörer, ich freue mich, dass Sie heute dabei sind. Ich wünsche nun eine unterhaltsame und informative Stunde bei unserem Sender.

Wir beginnen mit den Nachrichten aus dem internationalen Bereich. Australien stellt der Pazifikinsel Fiji rund 30 Millionen australische Dollar zur Verfügung. Der Grund sei laut ABC News die steigenden Treibstoffpreise im Land zu dämpfen. Die Unterstützung wurde nach Gesprächen zwischen Australiens Außenministerin Penny Wong und dem Premierminister Fidschis Stiveni Rabuka in der Hauptstadt Suva angekündigt. Nach Angaben der australischen Regierung soll das Geld helfen, die wirtschaftlichen Folgen der Internationalisierung und Versorgung im Pazifik auszubauen. Viele Inselstaaten im Pazifik leiden derzeit unter stark steigenden Öl- und Transportkosten. Hintergrund sind weltweite Lieferprobleme und Spannungen im Nahen Osten, die zu höheren Energiepreisen geführt haben. Besonders kleine Inselstaaten sind betroffen, da sie fast vollständig von importiertem Treibstoff abhängig sind. Australien bezeichnet die Finanzhilfe als Teil einer engeren Partnerschaft mit Fiji und anderen Pazifikstaaten. Gleichzeitig laufen Verhandlungen über weitere regionale Sicherheits- und Wirtschaftsabkommen. Deutschland hat die Entwicklung und Produktion von Drohnen mit der Ukraine angekündigt. Laut der Tagesschau lobte Verteidigungsminister Pistorius bei einem Besuch in Kiew die Innovationskraft der Ukraine. Deutschland will mit dem Land künftig gemeinsam Waffensysteme entwickeln, darunter Drohnen mit bis zu 1500 Kilometer Reichweite. Laut dem ukrainischen Präsidenten Volodymyr Zelensky gibt es derzeit 6 Gemeinschaftsprojekte mit Deutschland bei der Rüstungsproduktion. Doch das wäre nur der Anfang, so Zelensky. Er dankte Deutschland auch für weitere Hilfe bei der Flugverteidigung der Ukraine gegen russische Angriffe. Deutschlands Verteidigungsminister Pistorius sagte über die Ukraine, sie seien nicht länger nur ein Konsument von Sicherheit, sondern sie stellten Sicherheit bereit. Weiter sagte er, es gehe auch darum, Europa als Kontinent sicherer zu machen. Die Ukraine sei gerade bei der Entwicklung unbemannter Systeme wie Drohnen hoch innovativ. Am Wochenende ist ein 12-jähriger Argentinier im Schach Großmeister geworden. Der Argentinier Faustino Oro gilt als eines der größten Talente der Schachwelt, so der Spiegel. Am Wochenende nahm Oro die letzte Hürde zum höchsten Titel der Schachwelt beim World Chess Festival, einem Turnier auf Sardinien. Spielte der kleine Argentinier so gut, dass er die dritte und letzte nötige Norm für den Großmeistertitel erfüllte. Der deutsche Großmeister Frederik Swane gewann das Turnier. Seine Erfolge im Schach verpassten ihm den Spitznamen Messi des Schachs. Oro ist nun im Alter von nur 12 Jahren, 6 Monaten und 26 Tagen Großmeister. Lediglich der US-Amerikaner Aminadou Mishara war jünger. Er sicherte sich den Titel 2021 und war damals 2 Monate jünger als der argentinische Großmeister heute. Die Türkei hat nach 12 Jahren einen ihrer Grenzübergänge nach Syrien wieder für den zivilen Reiseverkehr geöffnet. Wie der ORF unter Berufung auf die staatliche Nachrichtenagentur Anadolu heute berichtete, ist die Aus- und Einreise mit einem Reisepass nun über den Kontrollposten Akkakale wieder möglich. Der Grenzübergang war 2014 aufgrund des damaligen Bürgerkriegs in Syrien für den zivilen Verkehr geschlossen worden. Seither war der Grenzübergang nur für humanitäre Hilfslieferungen geöffnet. Nach dem Sturz des früheren syrischen Machthabers Bashar al-Assad Ende 2024 haben Syrien und die Türkei ihre diplomatischen Beziehungen wieder aufgenommen. Wirtschaftlich verzeichnen beide Länder seit dem Machtwechsel in Syrien wieder engere Kontakte. Die Beziehungen zwischen der Türkei und Syrien waren seit dem Beginn des syrischen Bürgerkriegs im Jahr 2011 tiefgreifend belastet. Die Türkei brach 2012
die diplomatischen Beziehungen zur syrischen Regierung ab und öffnete seine Botschaft in der syrischen Hauptstadt Damaskus nach dem Sturz Assads wieder.

Und weiter machen wir mit den Nachrichten aus Paraguay. Zwei Senatoren der Regierungspartei haben nach schweren Justizskandalen ihre Mandate verloren. Darüber berichtet die Tageszeitung ABC Color. Der paraguayische Senat hat heute die Rücktritte von Erico Galeano und Hernán Rivas offiziell angenommen. Beide Politiker der Colorado-Partei kamen damit ihrem sicheren Rauswurf zuvor, da der politische Druck infolge laufender Gerichtsverfahren zuletzt massiv gestiegen war. Galeano wurde erst kürzlich im Rahmen der groß angelegten Antidrogenoperation A Ultranza zu 13 Jahren Haft verurteilt. Das Gericht sah es als erwiesen an, dass er an Geldwäsche und kriminellen Vereinigungen im Umfeld des internationalen Drogenhandels beteiligt war. Sein Fall galt lange Zeit als Symbol für den politischen Schutz einflussreicher Abgeordneter im Kongress. Auch der Senator Hernán Rivas musste seinen Posten räumen, nachdem der oberste Gerichtshof ein Verfahren wegen eines mutmaßlich gefälschten Anwaltstitels gegen ihn wieder aufgenommen hat. Ihm wird vorgeworfen, sein Jurastudium nie abgeschlossen und mit Hilfe falscher Dokumente wichtige Ämter besetzt zu haben. Unter anderem im Richterrat, der über die Ernennung von Richtern entscheidet. Mit dem Ausscheiden der beiden Senatoren endet eine monatelange Debatte über die Glaubwürdigkeit des Parlaments. Die frei gewordenen Plätze werden nun durch Nachrücker besetzt, während sich die beiden ehemaligen Politiker vor der ordentlichen Justiz verantworten müssen. Die Einkommensungleichheit in Paraguay ist in den letzten 4 Jahren gesunken. Wie das Nationale Statistikinstitut INE berichtete, hat sich die Schere zwischen Arm und Reich im Zeitraum von 2022 bis 2025 um etwa 1,7% verringert. Besonders deutlich zeigt sich dieser Rückgang beim sogenannten Gini-Koeffizienten, der landesweit auf einen Wert von 0,431 sank. Laut dem Bericht ist die Einkommensverteilung in den Städten dabei deutlich ausgeglichener als in den ländlichen Regionen des Landes. Trotz dieser positiven Tendenz bleiben die regionalen Unterschiede groß. Während Gebiete wie Central oder Cordillera eine geringe Ungleichheit aufweisen, ist die Einkommenskonzentration in Departementen wie Caaguazú weiterhin hoch. Diese Daten dienen der Regierung nun als Grundlage, um künftige Sozial- und Wirtschaftsprogramme gezielter zu steuern und die sozioökonomischen Unterschiede zwischen den Regionen weiter abzubauen. Ein Reifen ist beim Reparaturarbeiten in einer Werkstatt in Alto Paraná explodiert. Der schwere Arbeitsunfall ereignete sich an der Straßenkreuzung Naranjal im Süden des Departements, als Angestellte Wartungsarbeiten an einem Lastwagenreifen durchführten. Wie Ultima Hora schreibt, kam es während des Aufpumpens aus bisher ungeklärter Ursache zu einer gewaltigen Detonation, deren Knall in der gesamten Umgebung zu hören war. Die Wucht der Explosion war so stark, dass Teile der Werkstattstruktur beschädigt wurden und Gegenstände durch die Luft flogen. Aufnahmen von Überwachungskameras zeigen den Moment der Explosion und wie sich die Arbeiter gerade noch rechtzeitig in Sicherheit bringen konnten. Augenzeugen beschreiben die Situation als extrem beängstigend und sprachen angesichts der ausbleibenden Personenschäden von Glück im Unglück. In der Werkstatt entstand jedoch erheblicher Sachschaden. Paraguay hat neue Verhandlungen über den Export von Fleischprodukten auf die Philippinen aufgenommen. Im Rahmen des Staatsbesuchs von Präsident Santiago Peña in Manila hat die nationale Tiergesundheitsbehörde SENAXA Gespräche über eine deutliche Erhöhung der Liefermengen geführt. Laut Ultima Hora sollen nach der erst kürzlich erfolgten Marktöffnung die Handelsbeziehungen im Agrarsektor nun langfristig gestärkt und neue Exportwege für heimische Erzeugnisse erschlossen werden. Dieser Vorstoß folgt auf eine Reihe von Exporterfolgen in Asien, darunter die jüngste Zulassung für Geflügelfleisch in Taiwan.
Mit der geplanten Ausweitung auf die Philippinen will Paraguay seine Position als einer der weltweit führenden Anbieter hochwertiger Fleischprodukte nun auch in Südostasien weiter festigen. Eine öffentlich-private Allianz hat die Verteilung von 100.000 gespendeten Büchern an paraguayische Schulen gestartet. Nach Angaben von IP Paraguay kommt die Initiative des Bildungsministeriums und der UNO-Bank insgesamt 200 Schulen im ganzen Land zugute, von der Hauptstadt bis in den Chaco. Die Materialien in den Sprachen Spanisch und Guarani richten sich an Kinder vom Kindergarten bis zur 9. Klasse. Ziel ist, durch einen verbesserten Zugang zu Literatur die Lesekompetenz und das kritische Denken nachhaltig zu fördern. Nach dem Auftakt in Asunción wird die Verteilung in den kommenden Tagen in weiteren Departementen fortgesetzt. Und weiter machen wir mit einer lokalen Meldung. Aufgrund der nationalen Feiertage wird der Missionsladen der Asociación Esperanza Chaqueña in Philadelphia am Mittwoch, den 13. Mai, geöffnet sein, sowie auch am Samstag, den 16. Mai, zu normalen Uhrzeiten. Gezeichnet Elvin Wienz.

Und wir kommen zu den Wetterdaten. Zuallererst das aktuelle Wetter hier in Philadelphia. Im Moment ist der Himmel überwiegend bewölkt und die Temperatur beträgt 20 Grad Celsius. Die Luftfeuchtigkeit liegt im Moment bei 54% und der Luftdruck beträgt 1015 Millibar. Der Wind weht aus östlicher Richtung mit einer Geschwindigkeit von etwa 3 Kilometern pro Stunde. Die Tiefstemperatur in Philadelphia wurde heute früh mit 7 Grad Celsius gemessen. Das heutige Tagesmaximum wurde mit 24 Grad Celsius registriert. Und die höchste Windgeschwindigkeit betrug heute 16 Kilometer pro Stunde. Die Wettervorhersage für den zentralen Chaco. Laut den Meteorologen der DINAC soll das Wetter am morgigen Mittwoch so ähnlich werden wie heute. Jedoch wird der Morgen nicht ganz so frisch wie an den letzten Tagen. Die Temperaturspanne könnte zwischen 12 und 24 Grad Celsius liegen. Der Himmel soll teilweise bis ganz bewölkt sein und der Wind soll hauptsächlich aus nordöstlicher Richtung wehen.

0: Im Bereich des Marktplatzes liegen heute auch keine Meldungen vor und somit kommen wir auch schon zu den Wirtschaftsdaten mit den aktuellen Devisenkursen. Der US-Dollar stand heute im Ankauf auf 6.060 Guaraníes und im Verkauf auf 6.180 Guaraníes. Der kanadische Dollar auf 3.500 zu 5.700 Guaraníes. Der Euro wurde mit 7.150 zu 7.700 Guaraníes gehandelt. Der brasilianische Real lag bei 1.185 zu 1.285 Guaraníes und der Peso Argentino wurde mit 3 zu 6 Guaraníes gehandelt. 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
1: Jesus sagt in Johannes 14, Vers 1, Euer Herz erschrecke nicht, glaubt an Gott und glaubt an mich.

0: Soweit der erste Teil des heutigen Abendjournals. Wir machen nun mit den zusätzlichen Beiträgen weiter. Beatrice Artorio de Sawatzki spricht in der heutigen Ausgabe des Gesundheitsmagazins über das Thema Stillen, dein Körper, dein Baby, eure Bindung, Unterstützung für eine glückliche Stillzeit.
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2: Guten Tag und herzlich willkommen. Heute möchte ich mit Ihnen über ein Thema sprechen, das weit über Ernährung hinausgeht. Es geht um Verbindung, Vertrauen, Anpassung und Unterstützung. Der Titel von unserem heutigen Vortrag lautet »Dein Körper, dein Baby, eure Bindung – Unterstützung für eine glückliche Stillzeit«. Denn genau darum geht es in der Stillzeit, um den Körper der Mutter, um die Bedürfnisse des Babys und um die besondere Beziehung, die zwischen beiden entsteht. Jede Schwangerschaft und jede Geburt ist anders. Zunächst ist es wichtig zu verstehen, keine Schwangerschaft und keine Geburt ist gleich. Manche Frauen erleben eine ruhige Schwangerschaft, andere durchlaufen schwierige Monate voller Angst, Schmerzen oder Unsicherheit. Manche Geburten verlaufen spontan und friedlich, andere enden mit Kaiserschnitt, medizinischen Interventionen oder sogar traumatischen Erfahrungen. Und all das hat Auswirkungen. Nicht nur auf den Körper der Mutter, sondern auch auf ihre Emotionen, ihre Gedanken und ihre mentale Gesundheit. Nach der Geburt erwartet die Gesellschaft oft, dass eine Mutter sofort glücklich, stark und sicher ist. Aber die Realität sieht manchmal anders aus. Müdigkeit, hormonelle Veränderungen, Schlafmangel, Angst, etwas falsch zu machen, Unsicherheit, emotionale Überforderung. Und genau in dieser empfindlichen Phase beginnt häufig das Stillen. Deshalb dürfen wir nie vergessen, Stillen ist nicht nur ein biologischer Prozess, Stillen ist auch emotional. Der erste Kontakt, der Beginn der Bindung. Bereits direkt nach der Geburt beginnt etwas Faszinierendes. Wenn ein Baby Haut an Haut auf die Mutter gelegt wird, erkennt es ihre Stimme, ihren Geruch und ihren Herzschlag. Viele Babys bewegen sich sogar selbstständig zur Brust. Dieser frühe Kontakt aktiviert Oxytocin, das sogenannte Bindungshormon. Oxytocin hilft, die Gebärmutter zusammenzuziehen, Blutungen zu reduzieren, Milch fließen zu lassen und vor allem die Emotionen

0: emotionale Bindung zwischen Mutter und Baby zu stärken. Das Baby fühlt sich sicher, die Mutter beginnt, ihr Kind kennenzulernen. Dieser erste Moment ist oft nicht perfekt und er muss auch nicht perfekt sein. Denn Bindung entsteht nicht in einer einzigen Minute. Bindung entsteht durch Nähe, Wiederholung, Geduld und Liebe. Die Mutter kennt ihr Baby am besten. Ein sehr wichtiger Punkt in der Stillzeit ist das Vertrauen der Mutter in sich selbst. Oft passiert nach der Geburt etwas Interessantes. Plötzlich hat jeder eine Meinung. Die Familien, Nachbarn, soziale Netzwerke, manchmal sogar fremde Menschen beginnen zu sagen, das Baby hat sicher Hunger, du hast bestimmt zu wenig Milch, du verwöhnst es, früher haben wir es anders gemacht. Und viele Mütter beginnen dadurch an sich selbst zu zweifeln. Aber wir dürfen nicht vergessen, die Mutter verbringt Tag und Nacht mit ihrem Baby. Sie lernt seine Signale kennen. Seinen Hunger, sein Weinen, seine Müdigkeit, seine Bedürfnisse, seine Persönlichkeit. Natürlich können Informationen und Ratschläge hilfreich sein. Doch am Ende sollte die Mutter die Freiheit haben, Entscheidungen zu treffen, die zu ihr und ihrem Baby passen. Nicht jede Familie funktioniert gleich. Nicht jedes Baby hat denselben Rhythmus. Manche Babys trinken häufig, andere schlafen mehr, manche brauchen viel Körperkontakt. Und all das kann vollkommen normal sein. Deshalb ist es wichtig, die Intuition der Mutter zu stärken, statt sie ständig zu korrigieren. Denn eine Mutter, die Vertrauen in sich selbst entwickelt, kann viel sicherer und ruhiger handeln. Und genau diese Ruhe überträgt sich auch auf das Baby. Stillen bedeutet nicht Perfektion. Viele Frauen haben vor der Geburt ein ideales Bild vom Stillen. Das Baby trinkt ruhig, die Mutter fühlt sich glücklich, alles funktioniert sofort. Doch die Realität ist oft ganz anders. Stillen ist ein Lernprozess für die Mutter und auch für das Baby. Manchmal gibt es Schwierigkeiten beim Anlegen, Schmerzen, Schlafmangel, Wachstumsschübe, Unsicherheit oder emotionale Erschöpfung. Und genau in diesem Moment entsteht häufig Schuldgefühl. Viele Mütter denken, ich mache etwas falsch, andere schaffen das besser. Mein Körper funktioniert nicht richtig. Aber Stillen muss nicht perfekt sein, um wertvoll zu sein. Es gibt Tage, an denen alles leicht wirkt, und andere Tage, an denen die Mutter einfach nur müde ist. Das bedeutet nicht, dass sie versagt. Außerdem erzeugen soziale Medien oft unrealistische Erwartungen. Immer glückliche Mütter, perfekte Häuser, ruhige Babys. Die Realität des Wochenbetts ist oft jedoch chaotisch. Wenig Schlaf, Emotionen, körperliche Schmerzen und viele Veränderungen gleichzeitig. Auch Mythen verstärken diesen Druck. Eine gute Mutter stillt ohne Probleme, wenn das Baby oft trinken will, reicht die Milch nicht, stillen darf nicht anstrengend sein. Doch die Wahrheit ist, Herausforderungen gehören häufig zur Stillzeit dazu. Wichtig ist nicht Perfektion, sondern Begleitung, Information und Geduld. Eine Mutter braucht keinen Druck, sie braucht Verständnis. Ein gutes Anlegen verändert alles. Ein gutes Anlegen ist einer der wichtigsten Grundlagen einer erfolgreichen Stillzeit. Sehr viele Schwierigkeiten beim Stillen entstehen nicht, weil die Mutter zu wenig Milch hat, sondern weil das Baby nicht optimal an der Brust angelegt ist. Deshalb kann ein kleines Detail beim Anlegen einen großen Unterschied machen, für die Mutter und auch für das Baby. Wenn ein Baby gut angelegt ist, kann es effektiver trinken, an Gewicht zunehmen, die Brust besser entleeren und gleichzeitig die Milchproduktion der Mutter besser stimulieren. Für die Mutter bedeutet ein gutes Anlegen oft weniger Schmerzen, weniger Stress und mehr Sicherheit beim Stillen. Stillen sollte grundsätzlich nicht dauerhaft schmerzhaft sein. Viele Frauen hören noch immer den Mythos, Stillen muss am Anfang eben wehtun. Doch das stimmt nicht. Eine gewisse Empfindlichkeit ist in den ersten Tagen normal, aber starke Schmerzen, blutige Brustwarzen oder tiefe Risse sind meistens ein Zeichen dafür, dass etwas nicht stimmt. Und genau hier ist Unterstützung so wichtig. Oft reicht schon eine kleine Veränderung, eine andere Position, mehr Körperkontakt, ein ruhigeres Umfeld oder Hilfe beim richtig Anlegen. Viele Mütter fühlen sich schuldig oder denken sofort, mein Körper funktioniert nicht. Dabei liegt das Problem häufig einfach an der Technik oder an fehlender Unterstützung. Auch das Baby lernt erst zu trinken. Stillen ist nicht nur ein Instinkt, es ist auch ein gemeinsamer Lernprozess zwischen Mutter und Kind. Besonders in den ersten Tagen braucht es deshalb Geduld. Ein gutes Anlegen beeinflusst nicht nur die Ernährung des Babys, sondern auch die gesamte Erfahrung der Mutter. Wenn Stillen weniger schmerzhaft und stressig ist, kann die Mutter entspannter sein, mehr Vertrauen entwickeln und die Nähe zu ihrem Baby mehr genießen. Und genau deshalb kann man sagen, ein gutes Anliegen verändert nicht nur das Stillen, sondern die gesamte Beziehung zwischen Mutter und Kind. Unterstützung während der Stillzeit. Stillen ist zwar etwas Natürliches, aber das bedeutet nicht, dass es immer automatisch oder einfach funktioniert. Und genau deshalb ist Unterstützung so entscheidend. Früher lebten viele Frauen in Gemeinschaften, in denen sie andere stillende Mütter beobachten konnten. Heute sind viele Frauen isolierter und bekommen widersprüchliche Informationen. Die Unterstützung des Partners, der Familie, von Freunden, medizinischem Personal und der Gesellschaft hat einen enormen Einfluss auf die Stillzeit. Auch eine Stillberaterin kann in dieser sensiblen Zeit eine wichtige Begleitung sein. Sie ist nicht da, um die Mutter zu verurteilen oder ihr vorzuschreiben, was sie tun muss, sondern um zuzuhören, zu unterstützen und gemeinsam Lösungen zu finden. Manchmal reicht schon ein kleines Gespräch, eine Korrektur beim Anlegen oder einfach das Gefühl, ich bin nicht allein. Eine Mutter, die sich unterstützt fühlt, entwickelt mehr Sicherheit, hat weniger Stress und kann Herausforderungen besser bewältigen. Leider begegnen stillende Mütter oft Kritik oder unangenehmen Kommentaren. Stillst du immer noch? Das Baby ist zu abhängig. Nimm lieber die Flasche, dann schläft es besser. Du musst das Kind abhärten. In der Öffentlichkeit stillt man nicht. Solche Aussagen wirken manchmal klein, können aber emotional sehr belastend sein. Die Gesellschaft spricht oft davon, wie wichtig Stillen ist, aber gleichzeitig fehlt vielen Müttern echte Unterstützung. Zu wenig Verständnis, wenig Ruhe im Wochenbett, mangelnde Stillberatung oder Druck, schnell wieder normal funktionieren zu müssen. Eine stillfreundliche Gesellschaft bedeutet, Mütter nicht zu verurteilen, öffentliche Stillmöglichkeiten zu akzeptieren, Elternzeit zu respektieren und emotionale Unterstützung anzubieten. Auch medizinisches Personal spielt eine wichtige Rolle. Ein einziger negativer Kommentar kann eine Mutter tief verunsichern. Ein verständnisvoller Satz hingegen kann ihr Kraft geben, weiterzumachen. Deshalb sollten wir als Gesellschaft lernen, nicht Druck auszuüben, sondern Mütter zu begleiten. Mentale Gesundheit der Mutter. Über die Gesundheit des Babys wird viel gesprochen, doch die mentale Gesundheit der Mutter wird oft vergessen. Nach der Geburt erlebt die Frau enorme Veränderungen, hormonell, körperlich, emotional und sozial. Gleichzeitig erwartet die Gesellschaft oft, dass sie sofort glücklich und belastbar ist. Viele Frauen fühlen sich jedoch erschöpft, überfordert, einsam oder emotional instabil. Und trotzdem trauen sich viele nicht darüber zu sprechen, weil sie Angst haben, als schlechte Mutter wahrgenommen zu werden. Auch hier beeinflussen gesellschaftliche Mythen die Wahrnehmung. Eine Mutter muss alles schaffen, Mutterschaft ist nur schön, wenn du traurig bist, bist du undankbar, stillen muss automatisch glücklich machen. Doch die Realität ist viel komplexer. Eine Mutter kann ihr Baby lieben und gleichzeitig müde oder traurig sein. Psychische Belastung kann die Stillzeit erschweren. Stress hemmt die Oxytocin-Ausschüttung, die für den Milchfluss wichtig ist. Deshalb braucht Mütter nicht nur Informationen über Stillen, sondern auch emotionale Stabilität und Unterstützung. Die Gesellschaft sollte aufhören, perfekte Mütter zu erwarten. Stattdessen sollten wir Räume schaffen, in denen Frauen offen sagen dürfen, ich bin müde, ich brauche Hilfe, es fällt mir gerade schwer. Mentale Gesundheit bedeutet nicht Schwäche. Sie ist ein zentraler Bestandteil der Gesundheit von Mutter und Kind. Wenn wir die Mutter unterstützen, unterstützen wir automatisch auch das Baby. Ich möchte diesen Vortrag mit einer wichtigen Botschaft beenden. Stillen ist nicht nur Nahrung. Stillen ist Nähe, Bindung, Kommunikation und Sicherheit. Aber vor allem ist jede Stillgeschichte einzigartig. Es gibt keine perfekte Mutter, keine perfekte Geburt und keine perfekte Stillzeit. Was ein Baby wirklich braucht, ist eine Mutter, die begleitet, unterstützt und respektiert wird. Denn dein Körper, dein Baby und eure Bindung. Vielen Dank für Ihre Aufmerksamkeit.
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0: Er gilt als die bekannteste Stimme der Naturdokumentationen weltweit. David Attenborough feierte vor kurzem seinen 100. Geburtstag. Viele wissen jedoch nicht, dass ihn seine Reisen bereits in den 1950er Jahren auch in den paraguayischen Chaco führten. Über sein außergewöhnliches Leben, seine Arbeit und seine Verbindung zu Paraguay hören Sie jetzt einen Bericht, verfasst und aufgezeichnet von Juliana Kehler.
1: Sir David Attenborough gehört zu den bekanntesten Naturforschern und Dokumentarfilmern der Welt. Seit Jahrzehnten begeistert er Millionen Menschen mit seiner ruhigen Stimme, seinen spannenden Erzählungen und seiner Liebe zur Natur. Im Mai 2026 feierte er seinen 100. Geburtstag. Ein besonderes Ereignis für einen Mann, der wie kaum ein anderer den Menschen die Schönheit und Seltenheit der Erde gezeigt hat. Geboren wurde David Frederick Attenborough am 8. Mai 1926 in Isleworth in England. Schon als Kind begeisterte er sich für die Natur. Er sammelte Fossilien, Steine und Pflanzen und verbrachte viel Zeit draußen. Während andere Kinder spielten, beobachtete er Tiere oder suchte nach seltenen Fundstücken. Seine Begeisterung für die Natur wuchs stetig. Später studierte er Geologie und Zoologie an der Universität Cambridge. Nach seinem Studium arbeitete Attenborough zunächst bei einem Verlag. Doch bald zog es ihn zum Fernsehen hin. 1952 begann er bei der British Broadcasting Company, BBC, zu arbeiten. Damals steckte das Fernsehen noch in den Anfängen und war noch nicht weit verbreitet. Eigentlich sollte er hinter der Kamera arbeiten, doch durch Zufall wurde er Moderator einer neuen Sendung über Tiere und Expeditionen. Die Serie hieß Zoo Quest und machte ihn unter den Zuschauern schnell bekannt. Für Zoo Quest reiste der Naturforscher in entlegene Regionen der Welt. Er wollte Tiere nicht nur in den Käfigen zeigen, sondern in ihrer natürlichen Umgebung. Genau das machte seine Filme so besonders. Sie unterschieden sich deutlich von allem, was man bis dahin kannte. Bereits in den 1950er Jahren führte ihn eine dieser Reisen nach Paraguay, in den Gran Chaco. Für viele Menschen in Europa war diese Region damals fast völlig unbekannt. Der paraguayische Chaco faszinierte ihn sofort. Lange Reisen durch staubige Wege, die Hitze und die schwierigen Bedingungen hielten ihn nicht davon ab, die einzigartige Natur der Region zu dokumentieren. Besonders beeindruckt war er von den Tieren des Chaco, vom Tatu Careta, das Riesengürteltier, vom Aguaraguazu, auch als Mähnenwolf bekannt, von Tukanen, Kolibris und dem Ñandú, den er als amerikanischen Strauß bezeichnete. Auch die Kultur des Landes begeisterte ihn. In seinem Buch Zoo Quest in Paraguay, das 1959 erschien, beschrieb er nicht nur die Tierwelt, sondern auch die Menschen, die Musik mit Harfe und Gitarre, sowie das Leben der indigenen Gemeinschaften und der Bauernfamilien. Eine besondere Begeisterung entwickelte Attenborough für den Pájaro Campana, den Glockenvogel Paraguays. Sein außergewöhnlicher Ruf faszinierte ihn so sehr, dass er schon damals meinte, dieser Vogel könnte eigentlich der Nationalvogel Paraguays sein. Jahrzehnte später wurde genau diese Idee von paraguayischen Naturschutzorganisationen aufgegriffen. Heute haben die Aufnahmen aus dem Chaco einen unschätzbaren Wert. Sie zeigen, wie die Region aussah, bevor große Teile des Waldes abgeholzt wurden. Viele Wissenschaftler betrachten seine Filme heute als wichtige Dokumente der Naturgeschichte Paraguays. Er selbst äußerte später den Wunsch, dass der Chaco möglichst erhalten bleiben solle. Nach seinen Reisen in Paraguay setzte Attenborough seine Arbeit rund um die Welt fort. Er produzierte große Dokumentarserien wie zum Beispiel Life on Earth, The Living Planet, The Blue Planet oder Planet Earth. Millionen Menschen sahen darin Tiere und Landschaften, die zuvor kaum jemand gefilmt hatte. Besonders berühmt wurde eine Szene aus dem Jahr 1978. Junge Gorillas in Ruanda spielten mit ihm und umringten ihn. Diese Bilder gingen um die ganze Welt. Mit den Jahren wurde Attenborough nicht nur als Dokumentarfilmer bekannt, sondern auch als wichtige Stimme für den Schutz der Umwelt. Immer deutlicher sprach er über Klima, Artensterben und die Zerbrechlichkeit der Natur. Er erklärte, dass die Menschheit lernen müsse, verantwortungsvoller mit der Erde umzugehen. Dabei blieb seine Art ruhig und sachlich, aber seine Botschaft klar. Auch Paraguay blieb ein Teil seiner Geschichte. 2008 unterstützte er gemeinsam mit internationalen Organisationen Projekte zum Schutz wichtiger Nationalparks im Chaco. Wissenschaftler und Naturschützer in Paraguay erinnern sich bis heute dankbar an seine Unterstützung und an sein großes Interesse an der Region. Dass David Attenborough nun 100 Jahre alt geworden ist, feiern Menschen auf der ganzen Welt. Seine Stimme, seine Filme und seine Leidenschaft für die Natur haben Generationen geprägt. Für viele Menschen im Chaco hat seine Geschichte noch eine besondere Bedeutung. Schon vor mehr als 70 Jahren erkannte er den Wert dieser einzigartigen Landschaft und zeigte der Welt, welch außergewöhnlicher Schatz sich im paraguayischen Chaco verbirgt. Die Arbeit von David erinnert viele Menschen auch daran, wie wertvoll und einzigartig die Natur ist. Für Christen hat diese Schönheit noch eine tiefere Bedeutung. Die Bibel beschreibt die Erde als Schöpfung Gottes. Schon im ersten Kapitel heißt es, dass Gott alles erschuf, die Tiere, Pflanzen, Meere und Menschen, und dass seine Schöpfung sehr gut war. In 1. Mose 1, Vers 31 steht, und Gott sah alles an, was er gemacht hatte, und siehe, es war sehr gut. Die Bibel erklärt außerdem, dass der Mensch die Aufgabe bekam, die Erde zu bewahren und verantwortungsvoll mit ihr umzugehen. In 1. Mose 2, Vers 15 heißt es, dass Gott den Menschen in den Garten Eden setzte, damit er ihn bebaue und bewahre. Der Mensch sollte die Natur also schützen und pflegen. Psalm 19 sagt, die Himmel erzählen die Herrlichkeit Gottes. Viele Menschen empfinden genau das, wenn sie die Weite des Chaco, den Ruf des Pájaro Campana oder die Vielfalt der Tierwelt erleben. Die Natur zeigt nicht nur ihre eigene Schönheit, sondern erinnert auch daran, wie groß und kreativ ihr Schöpfer ist.

Werte Hörer, wir sind nun kurz vor Schluss der heutigen Abendjournalausgabe. Hier aber noch einmal das aktuelle Wetter in Philadelphia. Im Moment beträgt die Temperatur 18 Grad Celsius. Die Luftfeuchtigkeit 61%, der Luftdruck 1016 Millibar. Der Wind weht aus östlicher Richtung mit einer Geschwindigkeit von etwa 3 Kilometern pro Stunde. Und hier noch die Programmvorschau für den heutigen Abend im deutschsprachigen Block. Gleich anschließend um 19 Uhr die Kindernachrichten und danach die Hörspielsendung Karussell. Um 19.30 Uhr dann The Gospel Message und um 20.27 Uhr die Segensworte am Abend. Und damit endet die heutige Ausgabe des Abendjournals auf Ihrem Sender Radio ZB30. Werte Hörer, schön, dass Sie dabei waren. Ich wünsche nun einen gemütlichen Abend. Auf Wiederhören, bis morgen früh.

0: In einem vernorschen Programm war da mit Dr. Panna. 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
0: 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Und doch gibt es noch eine, und da muss ich auch sagen, diese Krankheit habe ich auch manchmal.
1: Ja.
0: Ja. 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
0: 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Sogar unter dem Feld.
1: Ah ja.
0: Das kann ich machlich.
1: Aber ich habe sogar eine Hände gehabt. Und weil ich noch ganz jung, dann sollte wir Feuerstund hinter der Bench aus der Studierendeut und mussten schreiben.
0: Ja.
1: Feuerstund hintereinander, dann triffst du den Kromp und den Finger.
0: Aha.
1: Das kommt vom Arbeiten.
0: Du hast schon noch mal das schaffen.
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0: Was ist Kromp?
1: Ja. Das ist ein Zustand, wo plötzlich unsere Muskeln sich töpfreiten, säuerhaustig, bühren eine große Spannung auf und können Kart anhüllen oder Länge anhüllen. Das kann ein Muskel sein, am Bein oder an der Hand oder am Arm. Aber das kann auch am ganzen Körper alle Muskeln sein.
0: Aber nicht alle Tillet.
1: Alle Tillet.
0: Ach.
1: Ja, das tut.
0: Dort macht weiter.
1: Damit, dass das so weit, dass ein Mensch das Bewusstsein verliert.
0: Beschwimmt davon.
1: Beschwimmt davon, ist besinnungslos.
0: Ja.
1: Und dort deutet sich, dass die ganze Krampfgeschichte ab zwei Gründe deutet. Und das ist der allgemeine Krampf. Dort hier die Epilepsie, das ist eine Krankheit, wo alle Muskeln dann am Kromp versetzt wird.
0: Wo der ganze Charper
1: sich... Der ganze Charper, der teigt sich mal so, und dann der Hängbein sich am Charper an und der Bein so ja komisch und dann fällt der Arm und wird dann bewusstlos. Dort kommt, wenn man zum Beispiel irgendwas für ein Gehirn Probleme, Trouble hat, oder ein Gewoss am Gehirn, oder vielleicht auch eine Entzündung am Gehirn, oder auch irgendwas für ein Nerv. Dort führt dann dort hin.
0: Das kommt alles von einem Verstand.
1: Das kommt dann vom Verstand.
0: Und dann ein ganz Charper dann.
1: Die hat dann so ein Signal und das verbreitet sich am ganzen Charper. Und dann wird ein Mensch ohnmächtig und krampft. Aber dort ist das Allgemeine. Die hat je nach die Sturkrampf zum Beispiel.
0: Sturkrampf?
1: Sturkrampf, dort Tetanus, sag man, ab Latin statt hin.
0: Na, die Sprache habe ich auch verhört.
1: Das ist, wenn du ab einem verrosteten Nagel zum Beispiel nachstichst.
0: Ja, das hat sie doch.
1: Und dann ein Infekt kriegst du da. Und dann ist es im Prinzip eine Blutvergiftung.
0: Ja.
1: Und dann kommt es dort hin, dort ein Sturkrampf, sagt man dort hin. Dann kommt es dann in einen Zustand, wo der Krampf nicht abhört. Und das schlägt sich dann noch ab ans Atmen an. Und ein Mensch kann da nicht mehr atmen und der geht dann daran kaputt, ja.
0: Es hat Fuß beim Städtchen?
1: Nein, das geht ein paar Tage.
0: Aha.
1: Was dort kommt. Aber dort ist eine Art von Krampf. Und so gibt es noch eine Art von generalisierten Krampf, wenn klinische ja so erhöht Fieber haben, eine Temperatur von 39 bis 40, dann kann die auch einen Krampf kriegen.
0: Sind das so ohne Luft geblieben?
1: Dann blieben dann auch ohne Luft und waren auch bleiben, ja. Das ist dann auch ziemlich gefährlich, ja. Und dann gibt es noch einen generellen Krampf bei Menschen, wenn sie zum Beispiel viel Alkohol getrunken haben über eine längere Zeit.
0: Mhm.
1: Oder wenn sie auch Drogen genommen haben über eine längere Zeit und dann den dort plötzlich wegnehmen, dann kann der Körper auch Krampf kriegen.
0: Aha.
1: Einen generalisierten Krampf Anfall. 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
0: Also ab Norsch kleine Welwe nicht, und Alkohol drinche Welwe auch nicht, und Drogen sowieso nicht.
1: Ja, und dann gibt es noch Epilepsie, und das ist so ein Schicksal, wenn Menschen das haben.
0: Das ist eine Krankheit,
1: das
0: ja.
1: Das ist eine Krankheit, ja. Man konnte auch einstellen mit Medizin, ja. bei einem, jeder hat auch so ein Geld. Bei der anderen hat das weniger, aber das ist dann auch so eine ja. Sache, darüber kann man abort. Also die Krankheiten gehen gar nicht gut, die gibt noch genug.
0: Ja, noch mehr, ja. Also wir wollen mehr, was an den Beinen und an den Händen.
1: Wir wollen uns von dort über Lokale, ne, über begrenzte Städten
0: ja.
1: unterhalten, wo ja. der Krampf dann auftreten kann. Und dort sind dann, da fangen wir mal von der leichteren Geschichte an, dort sind so eine milde Krampfanfälle an den Beinen oder auch an den Arms, wo man sagt, wir wollten gar nicht, wovon kommt.
0: Sind halt noch nie gehofft. Milde halt noch nie gehofft. Für mich steigt das immer so, so ja, na, dort hat sie.
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0: Mir kommt das so fair.
1: Ja, die kommt das so fair, aber das ist noch nicht unbedingt Moos von allen Dingen. 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
0: Du weißt ja, wann ich. 37 ein Grad Haft, dann sehe ich
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0: krank. Ja. 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
1: Wir machen, wenn wir über Krampf reden, ein Prinzip beschrieben, was meist immer zum Utrecht kommt. Mhm. Dort ist einmal, wie sind jeder Punkt an unserem Charper ist mit einem Nerv versehen. Oder wer ihn, wo du nennt, Pieks mit einer Nudel, der zwei. Also das sind Nerven.
0: Dort ist eine Hüte, ja.
1: Dort ist eine Hüte, oder wie ein Däuper, nicht bloß auch eine Däuper. Hüte, ja. Die Nerven, die feuern Impulse, die geben Signale. Und die Signale kommen an den Muskeln. Und wenn die Nerven nicht sagt, eine Füße machen, dann macht er eine Füße. Weil es sich dazu auch will, ja.
0: Ja.
1: Aber wenn die Nerven nicht mehr einmal doch zu viel Signale gibt, und die nicht richtig annimmt, wo man dann sagt, die Füße ist vor dich, dann bleibt die Füße, obwohl ich das gar nicht mehr will.
0: Aha.
1: Und dort liegt dann auch daran, dort in jeder Muskel, der ist mit Zellen gebüte Muskel, und dort ist ein Stoffwechselband, dort höre ich hier verschiedenste Elektrolyten, dort sind Flüssigkeiten gemischt von Salz, von Magnesium, Kalzium und von Vitamin
0: ja.
1: und alles Mögliche, was da zusammenhält. Und wenn dort die Lichtgewicht nicht mehr gegeben ist, wird der Nerv dem Signal auffeuert, weil das Elektrolytengemisch eine Zelle ist. Wenn dort Lichtgewicht nicht mehr da ist, dann kommt das zu einem Krampf oder zu einer sehr, sehr schlappe Geschichte. Ja? Schlapp war der ganze Charper dann zum Beispiel.
0: So, wer schlappt, dort
1: er... Nein, dort er nicht mehr abstehen kann, dort
0: ja,
1: er nicht mehr...
0: Ja, dort er nicht mehr abstehen, dann hilft er
1: dort. Dort kann auch daran liegen. Aber wir werden ja uns von dort von Krampf
0: ja, fallen. Ja, ja.
1: Also wenn dort Lichtgewicht nicht mehr gibt es, dann gibt es einen Krampftestand. Und wir sehen von milden Krampftestanden, eine Beine zum Beispiel, eine Arms, dort ist dann so, dass man nicht genau weiß, wovon es kommt. Wir kennen aber sein, zum Beispiel, wenn du ein Sportler so lange gerannt hast, ein Fußballer, Football trainierst, dann soll wir legen dich auf dem Rasen und dann waren da verschiedenste Übungen mit
0: denen. Ja.
1: Dort kommt dort erst, dass er viel geschweut hat und mit dem Schweut hat er viel Wasser verloren und mit dem Wasser auch viel von diesen Elektrolyten, von Magnesium, von Calcium und viele anderen. Dort führt dann zu diesem Gleichgewicht Störung, da jäfft dann nicht mehr dort Lichtgewicht. Und dann jäfft ein Krampf an den Muskel und dort versiegen die fiese Therapeuten, den dann so ein bisschen zu mildern.
0: Locker zu machen.
1: Ja, genau. Dort ist dort, wann wir Sport treiben. Und dann kann man auch sagen, bei älteren Menschen, bei die Worte auch bekommen, bei mir ist es auch. Wenn ältere Menschen haben verschiedenste Erkrankungen, dort zum Beispiel einer hat einen Diabetes, der andere hat eine Oderverkalkung, der dritte hat noch was, Blutdruck. Und bei älteren Menschen kommt das euer zu drogen, dass die das Lichtgewicht nicht mehr haben und dann die Krampf schrien. Und besonders ist das der Nacht.
0: Na, danke schön, nun hast du mir mit dir gesprochen.
1: So ist das aber. Und das musst du gelassen annehmen. Man kann hostig der Nacht in den Bett, ja. in den Bad rüberspringen, und dann geht es auch weiter, eben, dann leist die weiter durch.
0: Aha.
1: Bei älteren Menschen ist das so, einmal ist die Durchblutung nicht mehr so gut, da darfst du leiden, die Zellen. Der zweite ist, der Nacht geht ans Magnesiumspiegel eine Zelle ziemlich rauf, aber die Empfindlichkeit oder die unsere Nerven, die feuern ein bisschen doller, diese Signale, da ich dann nicht unterdrückt werden kann, und dann kommt es in der Nacht häufiger zum Krampfanfall aus Eberdach.
0: Obwohl er schlubt, dann arbeitet die Charpa-Zellen doch.
1: Ja, dort funktioniert alle, auch wenn du schlappst. Ja. Ja, ja. Wenn dort nicht funktionieren, dann würdest du gut dort sein, wenn du schlubst.
0: Und dann soll es immer schaffen, wenn er schlubt.
1: Ja, und nun sind wir hier bei den Krampfen in der Nacht kommen, habe ich schon gesagt, die kommen dann auch. Und dort hängt eben damit zusammen, auch noch dort, wie uns der Nacht weniger bewegen. In jede Bewegung, dort hat unser Muskel unser Muskel macht die Ohren, wenn wir uns bewegen. Und dann treibt er sich töp und lässt aber auch wieder locker. Und dort haben ein Tritt, dort lockert ein Prinzip der Muskel auf. Und danach ist dort nicht gegeben. Du liegst ziemlich lange an einer Position und bewegst nicht und dann fängst du dich an zu streiten, reizt den Muskel.
0: Ja. Ja.
1: Und dort jeft dann ein Signal, na, mal zu kommen, war er töp, treiten die und dann kann er dort nicht ganz einordnen. Und das Magnesium wird eine Zelle sehr stark verantwortungsvoll ist für die Krampfzustände. Es fehlt weniger der Nacht aus Eberdach und dann treibt sich dort aller Typ und dann triffst du die Nacht im Krampfen voll. Also es ist nichts Gefährliches, aber es ist ziemlich unangenehm.
0: Das war
1: ja,
0: wenn es mir, wenn das bei mir passiert.
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0: ja.
1: Aber das ist nicht so. Der Chef, der Kromp, eine Feut und eine Bein. Wir sehen ja alle Sportler.
0: Ja.
1: Und so vermutet ich auch, da denke ich, so erstört dort bei unseren Hörern, dort der Vollwort sein, wenn er sagt, ein Hein, trägt der Kromp, keine Worms, dort hat von schwer Arbeit gehabt.
0: Ich sag wohl wieder. Ja.
1: In dort habe ich viel mit der Fahrt oder mit dem Spudem oder mit der Scheffel arbeiten. Und dann sind die Eva angestrengt, die Muskeln, wenn sie dort hüllen.
0: Ja.
1: Auch hier, ne?
0: Ja, ja.
1: Und dann passiert das.
0: Also kann ein ganzen Arm
1: sein? Kann auch bloß ein Unterarm sein, kann auch bloß eine Hand sein. Passiert, je nachdem, wo das am Dalsen dann angestrengt wird, der Muskel. Da ist dann auch die Gefahr, dort er sich töptreiten in sein, wie sind die Meute. Eigentlich ist ein Krampf ein Schrei vom Muskel, dort irgendwo, wo es nicht stimmt. Und vielleicht ist Isaac Wall gar nicht mehr der Jüngste, dort heute ein bisschen mit Dollar abpassen, wo es los ist.
0: Aber was stimmt mit dir nicht? 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
1: Naja, dort.
0: Was denkst du, das ist dabei?
1: Na, ich denke mal, wenn du mit der Scheffel schaffst, dann schaffst du mit einer Hand auch da.
0: Ey, du mit der rechten da. 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Aber gohne, das macht bei dir was rein. 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
1: Du hast immer ein Feld, mit wenn du die aufschubsen lässt, das wirst du gar nicht an, aber das rennt automatisch. 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
1: Dort denke ich mal so, aber ich will mich nun nicht festlegen, woran das ist. Dort ist viel komplizierter, als wir uns das denken.
0: 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Naja.
1: Lot ans Wiedergehen.
0: Wer muss einer? Was kann einer da ändern?
1: Ja, was ich noch nicht erwähnt habe, was ich noch gesagt habe, wie seht ihr, die Nerven spielen eine Rolle, der Muskel spielt eine Rolle und das ganze Gleichgewicht von Elektrolyten. Also ihr habt hier einen Krampfort, der verbunden ist mit Nerven. Ihr habt bestimmte Nervenerkrankungen. So ist ein Zuckerkranker, der hafte viel Zucker im Blut und dort nehmen die Nerven einen Schaden. 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
0: schreien. Oh, das ist ja euer ganz schwach.
1: Ja, man ist schwach. Und wo ich noch will betonen, es nicht aporten Krampf, aber der Wut, besonders Menschen, wenn sie so stolz schmieden, denn. Die schrien Wodenkrampf, sagt man das. Aber das ist eigentlich schon Krampf, das ist eine Durchblutungsstörung, weil die Oderen kaputt gehen, der Stadt schmieden. Und dann, wenn die 100 Meter gegangen sind, machen die Stunden blieben, weil es die Wod so erweitert. Ja. Und dann erholt sich die Wod weiter, der Blödchen wieder besser nähen, und dann können sie wieder gehen. Man sagt das bei den Menschen, dort ist ein Wodenkrampf, aber eigentlich ist das bloß ein Schrei der Muskel nur Sauerstoff, nur Sauerstoff, weil es die Durchblutung so stark eingeschränkt ist durch dort viel Schmied. Ne?
0: Kann einer gar nicht so richtig begreifen, dort der Fett, wo ihr dort viel seid Schmiede.
1: Ja, ne, du
0: denkst also, das Boden. 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
1: 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Ich wurde auch die roten Prüfe, das war ein Schild dort
0: 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Das habe ich, das habe ich. 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Klasse, dann war mir nochmal dort ein, dann kriege ich Prilen, dort habe ich von der Schnack
1: 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Natürlich, Mensch.
0: 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Wenn sag ich einmal, Prilen ist nicht unbedingt zu schade.
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1: Jo, was kann man denn? Erstmal macht man dort Physiken einzuordnen, was habe ich für Kromp? Ist das nur eine gefährliche Art oder ist das eine einfache Art? Und dann ist die Frage, wo kommt der Pferdekromp? Kommt der einen ganzen Körperpferd oder bloß eine Bein? Wenn bloß eine Bein, dann ist es nicht so schlimm. Ein Reel.
0: Ja.
1: Ich darf einmal mitnehmen.
0: Ja, ja.
1: Kommt der eine Heimpferd in den Orms, wo ich euer ein Signal geben, dass es schlimmer aus seinen Beinen. Aber wenn Sohn Isaac wohl viel mit der Fahrt arbeitet, oder mit dem Spoden arbeitet,
0: ja,
1: oder ein Dachheber
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1: 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Ja, mit einem großen Hummer, soll er sich das oberste Doll ausstrengen, ja, dann ist das auch nicht so schlimm, dann macht er weniger dünn. 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Aber die Frage ist, wo kommen die Pferde, da kann man das einschätzen.
0: Ja.
1: Weil Focken kommen die Pferde. Einmal den Tag oder blöste Nacht, wenn die im Pommel den Tag aufkommen, soll man auch ein bisschen nur denken, ist das nicht auch ein bisschen Zeit, ein bisschen deuper zu groben, woran es hat sie, ja. Wann kommen die Pferde, Nacht oder über Tag, wenn blöste Nacht ist nicht so schlimm.
0: Aha.
1: Und dann, wie lange hüllen die an? Da zuckt die Frage.
0: Oh.
1: Ist das nur mit großen Stütze oder macht das lang schaffen, was das wieder vor dich sieht, ja. Und dann, was kommt noch dazu? Was anderes? Nicht bloß Kromp, aber was anderes? Habe ich, mache ich viel Kalten, mache ich viel im Toilette ran, habe ich einen Derschwall? 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Oder schweit ich so? 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Waren, dass die Fäule ist nicht mehr so in meine Teunen, in meine Fäule. Und ich habe auch gesagt, dann soll man schon so ja hellhörig worden, dass das gefährlich worden kann. Weil es dort sind Tieten, dass die Nerven da nicht mehr normal sind, in den Teunen, in den Beinen. Und das kann dann irgendwann mal dazu führen, dass man ganz schlimme Beine schrien kann. Ja. Dann soll man schon zum Doktor gehen. Und dann soll man gehen zum Doktor, wenn man sagt, ich habe langanhaltende Kromp, der hält lang an, der kommt ein paar Mal den Tag und mir kribbelt das auch eine Feucht zum Beispiel und mir

0: Elektromyographie.
1: Ui.
0: Also dann überprüft man den Muskel, wird reicht diese Stöpkommen abschrieben dann. Und wenn dort dann alle nicht hört, dann macht man ein MRT, das sind so Röntgenbilder, dann sieht man, ob irgendwo eine Störung ist, zum Beispiel im Gehirn, wenn so eine Sachen verursachen kann.
1: Ja, dann dachen sie dem ganzen Charp
0: einmal dachen das. Dann dachen sie dem einmal das und schicken ja ab, irgendwo ein Tumor vielleicht ist im Gehirn oder so.
1: Eine schwarze Plage irgendwo. Ja.
0: Dort. Dann kann man auch noch ein Städtchen vom Muskel rücknehmen und schicken, aus eine generell eine Muskelerkrankung gibt. Also ja, viele Möglichkeiten, da ein bisschen deutlich zu groben. Ne? Aber eigentlich, was man nach morgen kann, man sagt, Magnesium halt eigentlich sehr. Und man soll zu oberst, dort Magnesium braucht man ungefähr, wenn man selbst nicht mehr in den Doktor gehen will oder noch nicht gehen will, dann sagt, das ist nicht so schlimm. Dann rät man den Magnesium entnehmen und 300 Milligramm dem Tag euer zu oberst, damit das in ein, zwei Stunden ist das dann ein Blödbein, dann hast du die Nacht Ruhe.
1: Das Magnesium kann einen auch freischäupen?
0: Kann man einen freischäupen, ja, dann läuft es zu schäupen, oder auch ein Appetit, das kann man haben. Das ist ja verschiedenste Sorten, darauf werden wir gar nicht hingehen, was für eine Sorte man
1: besser schäupen. Aber bloß dem Doktor oder dem Apotheker morgen fragen, oder sei er, was da schaut.
0: Magnesium, weil ich habe Kromp,
1: ja.
0: Oder jetzt auch ein Luftchen schützt, ein Stuhl schützt, ja. Weil die Hälfte auch Magnesium. Oder aha. Auch Kalzium sein, viele nehmen so ein, ich würde vielleicht sagen, da kann man auch Mineralwasser schäupen und checken, da hälfte doch, wie viel Kalzium wenn es dort man dann so schafft, ein bisschen mehr Kalzium wenn es hat man auch. 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
1: Ja, du würdest selbst hier sein, ja?
0: Ja.
1: Aber die Menschen haben die beste Rezepte, ja?
0: Ja. 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
1: Ja, ja. Also
0: das ist viel Kolben, eine Eierschul ist viel Kolben.
1: Ja. Haupt nicht unbedingt ein Schotterbock nicht, ne?
0: Ich wollte nicht, weil das Kolb im Charper vorarbeitet wird, ab der Charpe eine loges Eierschul zu vorarbeiten, das wollte ich.
1: Ja, aber Malz, ja.
0: Aber Malz auf jeden Fall, eine Glamskuckuck,
1: ja.
0: Das ist gegift.
1: Na gut.
0: Ja, und dann erst vielleicht auch ein bisschen mehr drinchen, dort man eine Mehrlichkeit hat.
1: Wota,
0: ja. Nicht schnell Wota. 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
1: ist der dort ist aus der Reihenwut, ja?
0: Das ist aus Reihenwut, steril.
1: Ja, also das soll in die Erde kommen. Das
0: schon normal tut er mit allen Mineralien.
1: Ja, und nicht so gefiltert.
0: Genau. Und dann, ganz, ganz wichtig, Dehnung.
1: Aha.
0: Dehnung, Streichen,
1: Streichen,
0: Dehnen.
1: Ja.
0: Dort ist besonders, wenn du viel Arbeit hast, so aufs Fermdolein. Da stehen, wenn es euer Mäuse sind, ob du nur gerannt hast, die Gunen fehlt, oder mit der Fahrt geschaufelt hast, dann eben verschiedenste Übungen, wo man ein bisschen dehnen
1: geht. Ja, ja.
0: Und das ist gut in Fernarbeiten auch. Dort hilft sehr gute Impulse von unseren Sehnen, Gunde übt, und da ein bisschen gereicht worden, die Sehnen, nicht bloß den Muskel, die Sehnen. Und dann ist der Stoffwechsel ganz anders in den Nerven. Schrien auch Impulse dort hier an ihrem Mund alles in Ordnung ist.
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3: 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Auch der Verkauf von Soja-Oil ging knapp um 31,8% und kam ab 215,8 Millionen Dollar. 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Positiv entwickelt sich auch die Maquila-Industrie mit 469 Millionen Dollar in einem Wasser von 29,7%. 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Auch Strom ward weniger exportiert und der Reisexport ging um 19,2% rauf. 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Das sind hierbei soweit die paraguayischen Nachrichten.

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Von Maxi Cambios bringe ich hier der Geldpreis der US-Dollar der Stand im Kaup der 6.000 und im Verkauf der 6.200. 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Von dem Wader von der Kolonie Sommerfeld in Umgebung informiere ich, dass der Waderdienste für Marie Tannadag eine Lechstemperatur von 9 und eine Hechstemperatur von 20 Grad verursache. 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Abwarte hier.

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0: De klok is 12.
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0: Al maar 30 minuten.
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0: De klok is eind.
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0: Robbys Vater war Clown. Ein lieber kleiner Mann mit lustigen Augen. Seine Haare waren schon grau, aber die verschwanden im Zirkus immer unter einer struppigen roten Perücke. Über seine feine, gerade Nase stülpte er das grässliche, violette Ding, sein Markenzeichen, die Knollennase. Viele, viele Kinder und Erwachsene kannten ihn so und hatten ihn wegen seiner Späße lieb. Robby jedoch kannte ihn, wie er wirklich war, und liebte ihn mehr als alle anderen. Denn er war ihr Vater. Robbys richtiger Name war eigentlich Graziella. Aber niemand nannte sie so. Weil ihr Vater aber der Clown Roberto war, wurde aus Graziella einfach Robby. Sie hatte braune Augen, dunkelbraunes, halblanges Haar und war fast 12 Jahre alt. Natürlich hatte sie auch einmal eine Mutter gehabt, aber das war schon lange her. Im Wohnwagen hing ein Bild von ihr. Darum wusste Robby, wie sie aussah. Ohne das Bild hätte sie sich kaum an Mutters Aussehen erinnern können. Wohl gerade weil Mutter fehlte, hingen Robby und Roberto sehr aneinander. Der Wohnwagen war ihr Heim, darin fühlte sich Robby geborgen. Sie konnten aber nur wenig Zeit darin zusammen verbringen. Sie lachten oft zusammen, kein Wunder, es war ja Robertos Beruf, sich lustige Sachen einfallen zu lassen. Robby half ihm dabei. Seit einiger Zeit traten die beiden gemeinsam auf. War das ein Vergnügen. Auch Robby musste sich vorher gänzlich verwandeln lassen. Ein langer, falscher Zopf wurde ihr angesteckt, sie bekam eine rote Nase, weiße Ohren, dazu Augenbrauen, die spitz nach oben zeigten. In Pluderhosen, die hinten seltsam aufgebläht waren, mit Ringelsocken, einem runden Hütchen und einer Jacke mit riesengroßen Taschen verließ sie dann den Garderobewagen. Wer sie sah, musste schon bei ihrem Anblick lachen. Roberto latschte bei ihrem Auftritt zuerst mit seinen viel zu großen Schuhen durch die Manege. Robby schlich auf leisen Sohlen hinter ihm her und trat dann auf Vaters Schuhe, dass er hinfiel. Wütend rappelte Roberto sich auf und packte ihren Zopf. Sein verdutztes Gesicht war furchtbar komisch anzusehen, wenn er den Zopf in den Händen hielt, während Robby davonrannte und ihm eine lange Nase machte. Er begann ihr nachzujagen. Bekam er sie endlich zu fassen, legte er sie übers Knie. Jedoch schon beim ersten Schlag platzte der Ballon, der in Robbys Hose steckte. Neue Blamage für Roberto. Jetzt kreischte das Publikum vor Vergnügen. Robby hatte sich inzwischen steif gemacht wie ein Brett. Ihr Vater versuchte, sie aufzustellen, aber sie fiel immer wieder wie ein Holzklotz um. Kein Puffen, kein Kneifen nützte etwas. Dann hob er sie hoch über seinen Kopf und begann sie zu schütteln. Armer Roberto. Es sah nun aus wie bei Frau Holle. Weiße Flocken fielen aus Robbys Taschen und legten sich auf ihren Vater. Er sah aus wie ein mit Puderzucker bestäubter Kuchen. Wie ein Hund begann er sich zu schütteln, packte dann die immer noch steife Robby am Kragen, trug sie davon und ließ sie abseits liegen. Dann nahm er seinen Rundgang wieder auf. Kaum hatte er ihr aber den Rücken gekehrt, kam Leben in den kleinen Kobold. Sie machte sich von Neuem hinter ihm her, trat ihm auf die Schuhe und er fiel wieder hin. Das Zelt platzte fast vor Gelächter des Publikums. Ja, sie waren beliebt, Robby und Roberto, besonders bei den Kindern. Solche und andere Späße dachten sich die beiden aus, wenn sie im Wohnwagen beisammen waren. Immer wieder fiel ihnen etwas Neues ein. Wer draußen vorbeiging, konnte sie drinnen oft lachen hören. Wie gesagt, sie hatten es richtig schön in ihrem Wohnwagen. Natürlich musste Robby auch putzen und Geschirr spülen. Hin und wieder versuchte sie auch zu kochen, aber meistens tat das ihr Vater. Am Abend aßen sie oft in der Kantine. Nur mit dem Stopfen und Flicken klappte es überhaupt nicht. Robby hatte zwar versucht, die Löcher in Vaters Socken zusammenzuziehen, das Resultat hatte ihn aber gar nicht befriedigt und die Socken landeten schließlich im Abfalleimer. Im Wohnwagen wurde nicht nur gelacht, gegessen und gearbeitet, sondern auch geschlafen. Ihre Betten waren nicht nebeneinander, nein, übereinander, wie Schiffskojen. Das untere gehörte Vater, das obere Robby. Die Betten füllten den hintersten Teil des Raumes. Weiter vorn gab es einen Tisch, eine Bank, zwei Stühle, einen Wandschrank und Regale. Die Kücheneinrichtung befand sich im vorderen Teil des Wagens beim Eingang. Ein bunter Vorhang trennte sie vom Wohnraum. Manchmal war es so still im Wohnwagen, dass man niemanden drin vermutet hätte. Und doch waren die beiden da und verbrachten gerade die glücklichste Zeit des Tages. Sie hatten dafür sogar einen besonderen Namen. Schatzgräberstündchen nannte Roberto diese Augenblicke. Es gab sie nicht jeden Tag, vor allem nicht an den Reisetagen, aber wann immer sie möglich wurden, waren sie ihnen sehr kostbar und die Schätze, die sie dabei entdeckten, auch. Sie begannen immer auf die gleiche Art. Roberto kam herein, legte sich auf sein Bett. Dann nahm Robby aus der Tischschublade zwei kleine Büchlein, ein rotes und ein blaues, und ließ sich damit neben Vater plumpsen. Sie hatten gut Platz nebeneinander. Roberto bekam das blaue, Robby das rote Büchlein. Wieder einmal hatten sie sich so eingerichtet. Vater war schon ganz ins Lesen vertieft, während Robby immer noch unentschlossen im Buch herumblätterte. Doch plötzlich wurde sie ruhig. Sie schien irgendwo angebissen zu haben. Als sie dann doch wieder zu zappeln begann, fragte ihr Vater: »Hast du etwas gefunden?«
1: »Ja, etwas Komisches. Ich spüre, dass ich auf einen großen Schatz gestoßen bin, aber ich kann ihn nicht packen. Du musst mir dabei helfen.«
0: Damit reichte Robby ihrem Vater das Büchlein, ließ aber ihren Finger fest auf der Stelle, die sie ihm zeigen wollte. Er wehrte ab. »Lies du mir vor. Es soll dein Schatz sein. Du hast ihn selbst gefunden.« Da begann sie. »Wer unter dem Schirm des Höchsten sitzt und unter dem Schatten des Allmächtigen bleibt, der spricht zu dem Herrn: Meine Zuversicht und meine Burg, mein Gott, auf den ich hoffe. Denn er errettet dich vom Strick des Jägers und von der verderblichen Pest. Er wird dich mit seinen Fittichen decken und Zuflucht wirst du haben unter seinen Flügeln.« »Stopp«, unterbrach sie jetzt Roberto, »das genügt für heute. Sonst kannst du's nicht behalten, und das ist etwas, was du nie mehr verlieren darfst, hörst du?«
1: »Vater?«
0: »Ja?« Robby richtete sich auf und wandte sich Roberto zu. »Wo ist der Schirm des Höchsten und der Schatten des Allmächtigen?« »Robby, hörst du, wie es regnet?«
1: »Ja, natürlich kann ich das hören. Warum?«
0: »Hast du nicht Angst, nass zu werden und dich zu erkälten?«
1: »Aber Vati, wie fragst du so komisch?« entrüstete sich Robby. »Der Wohnwagen ist doch dicht. Ich kann gar nicht nass werden.«
0: »Gut, Robby. Siehst du, es könnte sein, dass du einmal durch etwas hindurchgehen müsstest, das dir sehr Angst macht. Dann musst du daran denken, so dicht, wie dich der Wohnwagen jetzt vor dem Regen schützt, so dicht hält Gott seine Hand über dir wie einen Schirm, damit dir das Böse nicht schaden kann.«
1: Robby lag da und lauschte dem Regen, der aufs Wagendach prasselte. Sie schloss die Augen und stellte sich vor, sie sitze unter den Händen Gottes, wie unter einem Schirm.
0: »Robby?« Vaters Stimme unterbrach ihre Gedanken. »Robby, möchtest du dich nicht aufs obere Bett legen? Es ist mehr Platz dort.« Wollte Vater sie nicht bei sich haben? Aber nein, so etwas gab es doch nicht. Robby wehrte sich. »Oh nein, Vati, bitte lass mich bei dir. Ich spüre dann viel besser, dass ich nicht allein bin. Weißt du, so nahe bei dir fühle ich mich richtig daheim.«
1: »Siehst du, das bedeutet, im Schatten des allmächtigen Vaters zu sein. Er ist dir so nah, wie ich jetzt bei dir bin. Man ist bei ihm ganz daheim, so dass man sagen kann, du meine Burg, meine Zuversicht.«
0: Robby gab keine Antwort. Sie musste die schönen Verse noch einmal lesen. Plötzlich gab sie einen Stoßseufzer von sich.
1: »Was ist?« fragte Roberto.
0: »Das ist ein großer Schatz, nicht wahr? So richtig schwer«, meinte Robby. Ihr Vater strich ihr lächelnd übers Haar. Dann hielt er ihr seine Bibel vor die Nase und sagte: »Es gibt noch viel mehr Schätze darin. Je tiefer du danach gräbst, umso reicher wirst du.«
1: »Wollen wir dafür danken?«
0: Schon hatte Robby die Hände gefaltet und begann: »Gott, ich danke dir für meine Bibel. Oh Gott, mein großer Vater, ich kann dich nicht sehen. Aber bleib bitte ganz nah bei mir und Vati und halt deine Hände ganz dicht über uns.«
1: »Ja, unser Gott«, fuhr Roberto fort, »wir danken dir, dass du unser Schutz bist.
0: Danke, Vater, dass wir dich haben, du starker Gott, unsere Burg, unsere Zuversicht. Robbie unterbrach ihn. Wenn wir gleich nachher auftreten, lass deinen Schirm mit uns gehen. Bleib bitte so nah bei uns, dass wir in deinem Schatten sind. Amen. Robbie sprang auf und wollte ihre Bibel wegräumen. Jedoch ihr Vater hielt sie am Ärmel zurück. Eindringlich schaute er seine Tochter an und sagte: Versprich mir, dass du das nie mehr vergessen willst. Schau, wenn ich einmal nicht mehr bei dir sein kann, musst du wissen, dass der Schirm des Höchsten über dir bleibt und dass du immer im Schatten des Allmächtigen sein kannst, wenn du willst. Robbie nickte. Draußen pfiff jemand. Es war Nico, der Trapezkünstler vom Nachbarwohnwagen. »Ich komme«, gab Roberto Bescheid. Bevor er aber hinausging, winkte er Robbie zu. »Verspäte dich nicht«, mahnte er. Dann schloss er die Tür hinter sich. Robbie ließ sich Zeit. Sie kramte einen Bleistift hervor und schrieb vorn in ihre Bibel Psalm 91. Darunter machte sie einen dicken Strich und ließ dann Bleistift und Bibel in der Schublade verschwinden. Sie schlüpfte in ihre Jacke, schloss den Wohnwagen ab und ging zum Schminken in den Umkleidewagen. Es war höchste Zeit, sich für die Nachmittagsvorstellung bereit zu machen. Durch die verschiedenen Eingänge strömten die Leute ins Zirkuszelt. Nachmittags waren es immer zum größten Teil Kinder. Robbie saß mit ihrer Freundin Carla, der Tochter des Jongleurs, auf einer Kiste hinter dem Artisteneingang. Sie war fertig geschminkt und verkleidet. Nur der Ballon fehlte noch, weil sie damit ja nicht sitzen konnte. Carla trug ein eng anliegendes Glitzertrikot und ein Silberkrönchen im Haar. Ihre Aufgabe war es, ihrem Vater graziös all die Dinge zuzuwerfen, die er bei der Vorstellung brauchte. Außerdem hatte sie die Zuschauer freundlich anzulachen. Das fiel ihr gar nicht schwer, denn Carla lachte meistens. Robbie war gerne mit ihr zusammen. An jedem neuen Spielort gingen sie miteinander auf Entdeckungsreisen. Sie wurden auch gemeinsam unterrichtet. Soeben begann die Kapelle, den Eröffnungsmarsch zu spielen. Robbie sprang von der Kiste. Von jetzt an musste Robbie mit dem Kopf bei der Sache sein. Lautes Lachen ertönte aus dem Innern des Zeltes. Daran konnte Robbie merken, dass Roberto irgendwo aufgetaucht sein musste. Er pflegte immer zu einem der Zuschauereingänge hereinzuschlurfen, da und dort stehen zu bleiben und rechts und links Kusshändchen zu verteilen. Manchmal holte er auch einem Jungen die Kappe vom Kopf oder zwinkerte einem Mädchen zu, nahm einmal ein kleines Kind auf den Arm oder zupfte jemand am Ohr. Es war ein Fest für die Kinder, den Clown so hautnah zu erleben. Rückwärts gehend und ständig winkend erreichte er schließlich die Manege und stolperte über eine Kiste, die dort stand. Das war natürlich geplant. Die Kiste fiel um und heraus sprangen drei kleine Äffchen, die sich schnurstracks auf Robertos Kopf und Schultern setzten. Aus seinem Kragen angelte sich jedes Äffchen ein Taschentuch und winkte nun seinerseits dem Publikum zu. Dann fingen sie an, Robertos Perücke nach Läusen zu durchsuchen. Nun musste Robbie aufpassen. Gleich würden sie herauskommen. Da musste sie bereitstehen und Acht geben, dass keines der Äffchen entwischte. Besonders Yongi war ein kleiner Schlingel, der jede Gelegenheit nutzte, um zu entwischen. Wenn ihm das tatsächlich gelang, war er nur sehr schwer wieder einzufangen. Darum hielt Robbie für jedes Äffchen eine Banane bereit. So war es am einfachsten, sie ohne Zwischenfall in ihren Käfig zu bringen. Es gab immer etwas zu tun während der Vorstellung, und man durfte vor allem den eigenen Auftritt nicht verpassen. Vater musste während Nikos Nummer den Ballon für Robbie so prall wie möglich aufblasen und ihn an der richtigen Stelle befestigen. Nun hieß es vorsichtig sein, denn er durfte ja nicht vorzeitig platzen. Nico sprang an Robbie vorbei und hinein in die Manege. Die Kapelle empfing ihn mit einem Tusch, denn Nikos Trapeznummer war ein Glanzstück der Vorstellung. Robertos Auftritt mit Robbie war die darauffolgende Nummer. Dicht hinter dem Vorhang standen sie bereit. Robbie lauschte angespannt der Musik, die Nikos Vorführung begleitete. Gerade spielte die Musik ganz leise. In diesem Moment konnte Robbie nie anders als verstohlen durch eine Öffnung des Vorhangs zu spähen. Sie sah diese Nummer fast täglich und doch wurde sie jedes Mal neu von großer Spannung erfasst. Hoch oben unter der Kuppel schwang Nico hin und her. Er schwang und schwang, nun ein Trommelwirbel. Und jetzt, wie jedes Mal, ging auch heute ein Aufschrei durch das Publikum, und auch diesmal hatte Robby wieder unwillkürlich die Hände auf den Mund gepresst. Nico hatte nämlich in einem ganz bestimmten Moment den Bügel losgelassen, war im freien Flug durch die Kuppel gesaust und hing schon im nächsten Augenblick kopfunter am gegenüberhängenden Trapez. Dieses Kunststück ging immer so schnell vorbei, dass man kaum folgen konnte. Es dauerte nur einen Atemzug lang, aber Robby wusste, wie hart Nico für diese wenigen Sekunden trainierte, wie genau er arbeiten musste. An Nico war überhaupt alles hart. Seine Muskeln, sein Gesicht, alles. Robby bewunderte ihn sehr, aber lieben konnte sie ihn nicht so recht, und doch hätte sie es eigentlich tun sollen. Nico war ihr Onkel, der jüngere Bruder ihrer Mutter. Bevor sie krank wurde, war Mutti seine Partnerin gewesen. Robby war recht nachdenklich gestimmt. Sie musste Vati unbedingt etwas fragen. Aber da stand er schon neben ihr und klopfte ihr auf die Schulter, bevor er hineintrottete. Ihr Auftritt. Keine Zeit für Fragen. War alles in Ordnung? Der Ballon am rechten Ort? Das weiße Zeug in ihren Taschen? Alles klar. Robby huschte hinein und war sogleich ganz der pfiffige kleine Kobold. Bald brausten Lachstürme durch das große Zelt und die beiden ernteten wie immer großen Applaus. Zwischen Nachmittags- und Abendvorstellung blieb nie viel Zeit. Darum aßen Robby und Roberto meistens in der Kantine. Yongi, Kenga und Mari, die drei Äffchen, mussten gefüttert werden. Roberto machte das abends immer selbst, damit sie ihm völlig vertrauten. Und dann ging es weiter mit der Arbeit, bis tief in die Nacht hinein. Nach dem Abschminken zog sich Robby nur noch ihren Trainingsanzug über, rannte zum Wohnwagen und hopp, schon lag sie oben in ihrem Bett. Oft schlief sie schon, wenn Roberto später hereinkam. »War sie noch wach?«, fragte er meistens. »Hast du die Zähne geputzt, meine Dame?« Manchmal kam nur noch ein unverständliches Knurren oben aus dem Bett oder ein verdrießliches »Lass mich doch, ich bin müde.« Aber da war Roberto unerbittlich. »Raus mit dir, ich kann keine Partnerin mit schwarzen Zähnen gebrauchen.« Es konnte vorkommen, dass er sie eigenhändig wieder aus den Federn hob und Robby im Halbschlaf ihre Pflicht tun ließ. Sie hörte meist nichts mehr von den wegfahrenden Autos und den lärmenden Menschen draußen. Sie konnte schlafen wie ein Murmeltier. Wie sollte sie auch nicht? War sie doch unter dem großen Schirm des Allerhöchsten.

Manchmal wurde der Zirkus in derselben Nacht noch abgebaut. Wenn Robbie am Morgen erwachte, waren sie oft schon an einem neuen Ort. Ihr machte das Rütteln der fahrenden Wagen nichts aus. An solchen Umzugstagen war kein Schulunterricht. Robbie nutzte die Gelegenheit, um mit Carla etwas zu unternehmen. Die erste Vorstellung war ja erst am Abend. Ihr Vater hatte jedoch beide Hände voll zu tun. Darum reichte die Zeit an diesen Tagen leider oft nicht mehr für ein Schatzgräberstündchen. So kam es, dass Robbie ihre Fragen lange für sich behalten musste. Eines Tages hatten dann aber doch die rote und die blaue Bibel wieder Dienst. Robbie hatte wieder den 91. Psalm aufgeschlagen. Zwei Verse konnte sie schon auswendig. Nun kaute sie eine Weile am dritten herum. Er schien ihr so komisch, so unverständlich zu sein. Da hieß es: Denn er errettet dich vom Strick des Jägers und von der verderblichen Pest. Robbie wartete, bis ihr Vater seine Bibel zuschlug. Er drehte sich zu ihr um und fragte: Verstehst du alles? Nein, überhaupt nicht. Hör mal, was da steht. Er errettet dich vom Strick des Jägers und von der verderblichen Pest. Weißt du, was das heißen soll? Robbies Gesicht war ein Fragezeichen. Vater überlegte. Das bedeutet, fing er zu erklären an, dass Gott uns rettet, wenn etwas oder jemand uns so plagt, dass wir Angst haben müssen wie ein gehetztes Reh vor dem Jäger. Aha, Robbie begann zu verstehen. Was bedeutet aber Pest? Pest ist eine schlimme Krankheit. Gott kann auch retten, wenn man krank ist. Nun las Robbie den Vers in ihren eigenen Worten. Er errettet dich, wenn du geplagt wirst und Angst hast und wenn du krank bist. Eine Weile blieb Robbie still und dachte nach. Dann stieß sie plötzlich hervor: Oh, Vati, das ist ja gar nicht wahr. Und wenn das nicht wahr ist, fügte sie leise hinzu, dann ist wohl auch das Erste vom Schirm und Schatten nicht so sicher. Erstaunt gab Roberto zurück: Nanu, Fräulein Allwissend, dann sag mir mal, warum das nicht wahr sein soll. Robbie war nicht zum Spaßen aufgelegt. Ernst sah sie ihren Vater an und fragte dann: Hat Mutti nicht auch an Gott geglaubt? Doch, das hat sie. Roberto sagte es ganz überzeugt. War er dann nicht auch ihr Vater? Natürlich war er ihr Vater und ist es immer noch. Roberto merkte, worauf sie hinaus wollte. »Ist sie nicht an einer Krankheit gestorben?« bohrte sie weiter. »Ja, es war eine unheilbare Blutkrankheit.« Roberto wartete gespannt auf die nächste Frage. Sie kam sogleich. »Kann nun Gott von der schädlichen Krankheit erretten oder kann er es nicht?« »Doch, er kann es. Er kann es ganz bestimmt.« Robbie war noch nicht zufrieden. »Weißt du, warum er Mutti nicht gerettet hat?« Roberto setzte sich hin und legte seinen Arm um ihre Schulter. »Gerade das hat er doch getan, Robbie. Er hat Mutti gerettet.« Trotzig entzog sich Robbie ihrem Vater. »Du nimmst mich nicht ernst«, murrte sie, »und nun sagst du selbst Dinge, die nicht wahr sind.« Sie wollte aufstehen, aber Roberto ließ es nicht zu. »Jetzt aber schön langsam, meine Liebe. Ich möchte dir etwas erzählen. Leg dich nun wieder hin, es wird etwas länger dauern.« Robbie gehorchte sogleich und er begann: »Du kennst ja die Nummer von Nico.« Robbie nickte. »Und du weißt ja, Mutti war seine Partnerin.« Ja, das wusste Robbie natürlich auch. Damals war seine Nummer noch aufregender als jetzt. Er flog auch durch die Kuppel wie heute und wenn er so hing, schwang sich deine Mutter hinüber und er fing sie auf. Robbie konnte sich das gut vorstellen. Im Familienalbum hatte sie einmal ein Bild von dieser Szene gesehen. »Ist sie nie gestürzt?«, fragte sie dazwischen. »Nein, nicht ernstlich«, antwortete Roberto bedrückt. »Aber ich habe mich immer davor gefürchtet, Tag und Nacht. Immer und immer wieder hatte ich Angstträume, in denen ich deine Mutter zerschmettert am Boden liegen sah. Manchmal sah ich sie stürzen, sprang im Traum hinzu und erwachte, weil ich schrie.« Robbie sah ihren Vater scheu von der Seite an. So kannte sie ihn gar nicht, dass er solche Angst haben konnte. »Dann wurde sie krank«, fuhr er fort. »Nicht plötzlich,
sondern ganz allmählich ist sie immer schwächer geworden. Hat sie dann gebetet? Wollte Robby wissen. Noch nicht, das kam erst später. Sie war schon lange krank, da besuchte sie eines Tages eine Freundin und las ihr vor. Aus der Bibel? Ja, aus dem Neuen Testament. Deine Mutter wollte dann selbst eine Bibel haben, darum brachte ihr die Freundin diese blaue da. Roberto schwieg nachdenklich. Und dann? Erzähl weiter, bat Robby. Dann hat sie Jesus kennengelernt und ihn liebgewonnen, und sie fand heraus, dass er sie auch liebte. Sie hat angefangen, mit ihm zu sprechen und mehr gelernt, was es heißt, unter seinem Schirm und dem Schatten seiner Flügel zu sein. Robby war noch nicht überzeugt. »Wieso kannst du das wissen? Sie ist ja trotzdem gestorben. Schau, sie ist durch das Unglück der Krankheit hindurchgegangen wie jemand, der durch den Regen geht. Er geht unter seinem Schirm und wird nicht nass, bis er nach Hause kommt.« »Dann ist also Mutti nach Hause gekommen?« »Ja, sie ist nach Hause gekommen zu ihrem Vater.« »Und war errettet von ihrer Krankheit?« »Nicht nur von ihrer Krankheit. Sie ist errettet und erlöst von allem Bösen am Ziel angekommen.« Lange blieben beide still. Robby musste wieder an ihren Vater denken. Er hatte ja auch gelitten in jener schweren Zeit. »Aber du«, fragte sie dann, »du bist dabei wohl nass geworden, hm?« Roberto musste lachen. »Ja, ich wurde nass, weil ich den Schirm noch nicht hatte.« »Wie hast du ihn gefunden, Vati?« »Ich habe einen von Mutters Schätzen entdeckt. Warte, ich zeig ihn dir.« Damit zog Roberto seine Bibel hervor, schlug sie auf und fand eine Stelle, die rot unterstrichen war.

0: Nicht wahr, Vati, so ist es viel besser, als wenn dein Traum wahr geworden wäre.«
1: »Ja, viel, viel besser«, sagte Roberto leise.
0: Robby stand auf und begann, sich die Haare zu bürsten. Dabei musste sie an Nico denken. Sie sah ihn auf seinem Flug durch die Kuppel. Wenn ihm etwas zustoßen würde, ob er dann auch bei Jesus landen würde, wie Mutter? So überlegte sie. »Vati, ist Nico ein Kind Gottes?« Roberto stand auch auf. »Nein, leider nicht. Er ist nach dem Tod deiner Mutter ganz hart geworden. Er will nichts von Jesus hören, darum kann Gott ihn nicht erreichen.« »Betest du für ihn?« fragte Robby weiter. »Ja, Kind, das tue ich. Aber es braucht wohl etwas sehr Starkes, um diese feste Wand zu durchbrechen, hinter der er sich versteckt.« Gerade in diesem Moment ging die Wohnwagentür ein Stück weit auf und Carla steckte ihren Kopf herein. »Ich warte schon so lange, hast du es vergessen?« fragte sie vorwurfsvoll. Robby schaute sie verständnislos an. Sie musste sich zuerst besinnen.
1: »Ah, natürlich.
0: Sie hatten sich ja verabredet, um schwimmen zu gehen. Du meine Güte, Carla, ich habe es tatsächlich vergessen, es tut mir leid.« Schnell raffte sie ihre Sachen zusammen, gab Roberto einen Kuss und schob Carla zur Tür hinaus. »Jetzt aber nichts wie los.« »Habt ihr eure Schwimmwesten?« rief Roberto ihnen nach. Die beiden lachten, denn sie konnten ja schwimmen wie die Robben, und Vater wusste das genau. Er sah ihnen nach. »Du gehst mit ihnen, Herr Jesus, nicht wahr? Ich danke dir.« So sprach er mit dem, den er nicht sah, aber nah bei sich wusste, und verschwand wieder im Wohnwagen. Carla war bei weitem nicht Robbys einzige Freundin. Sie hatte mindestens so viele Freunde wie Finger an den Händen. Ganz oben auf ihrer Liste, wohl gleich hinter ihrem Vater, kam Stani, der Pferdepfleger. Das Personal im Pferdestall wechselte jedes Jahr. Dort konnte man die verschiedensten Sprachen hören, und seltsam, die Pferde verstanden sie alle. Aber Stani, Robbys Freund, war schon jahrelang dabei und kam auch mit ins Winterquartier. Er stammte aus Polen und war mit Pferden aufgewachsen. Stani und die Pferde gehörten zusammen wie Robby und Roberto. Robby kannte haargenau die beste Zeit, um ihn zu besuchen. Kam sie zwischen 10 und 11 Uhr vormittags ins Stallzelt, so traf sie ihn sicher dabei an, wie er auf einem Heuballen saß und seinen Vormittagsimbiss aß. Dann setzte sie sich zu ihm und bekam jedes Mal ein Stück von seiner Wurst. Die schmeckte hier, zwischen Pferden und Heu, einfach viel besser als daheim im Wohnwagen. Der Geruch des Pferdestalles und Stanis gemütliches Plaudern gehörten eben dazu. Manchmal war auch Carla dabei und ab und zu Georg, der kleine Sohn der Köchin. Hatte Stani Zeit, ließ er alle drei auf Boris reiten. Boris war ein hübscher brauner Pony-Wallach und auch einer von Robbys Freunden. Er kannte ihre Stimme von Weitem und begann gleich ungeduldig mit den Vorderhufen zu scharren, wenn er sie mit Stani sprechen hörte. Robby hatte immer etwas für ihn dabei. Eine Rübe, Kraftfutterwürfel oder ein Stück hartes Brot. Boris machte willig mit, wenn Stani ihn an der Longe im Kreis traben ließ und die Mädchen auf seinem Rücken ihre Kunststücke probierten. Robby gelang es bereits, auf dem Ponyrücken ein paar Mal über das Springseil zu hüpfen. Wenn sie herunterfiel, was tat's? Abgesehen von einigen blauen Flecken hatte sie sich bisher nie ernstlich verletzt, und es machte ja solchen Spaß. In einem Gehege lebte ein weiterer Freund von Robby. Er war der jüngste Bock aus einer ganzen Schar von Zwergziegen, der kleine, schwarz-weiß gefleckte Toni. Auch mit ihm ließ es sich herrlich spielen. Er war genauso übermütig wie die Kinder, und das gegenseitige Puffen und Umwerfen schien auch ihm zu gefallen. Stellte sich Robby gebückt irgendwo hin, dann kam er angerast, gab ihr einen Puff in den Hintern, stand bockstill daneben und sah zu, wie sie sich wieder aufrappelte. Zum Glück war er klein, sonst hätte es gefährlich werden können. Aber so war es einfach zum Lachen, wie er dastand, den Kopf schräg hielt und in aller Unschuld auf ein neues Opfer wartete. Natürlich waren auch die Äffchen, Yongi, Kenga und Mari Robbys Freunde, dazu die Frau vom Kiosk, und das war ein großer Vorteil. Da wanderte so manches in Robbys Taschen, was Roberto ihr nicht gekauft hätte –

Er wollte ja nicht, dass sie schwarze Zähne bekam. Natürlich wurde brüderlich geteilt zwischen Robbie, Carla und Georg. Eigentlich gäbe es noch viele Freunde aufzuzählen, aber manche blieben ja nur einen Sommer lang im Zirkus und das war fast zu kurz, um feste Freundschaften zu schließen. Auch bei dem Mann, der die Affen versorgte, war das so. Robbie sah ihn oft, aber sie kannte ihn nicht näher. Eines Tages fiel ihr jedoch auf, dass ein anderer seine Arbeit tat. Als eine ganze Woche verstrich, ohne dass er wieder auftauchte, erkundigte sie sich nach dem Mann. Da sagte man ihr, er sei krank geworden und habe seine Arbeit im Zirkus aufgeben müssen. Robbie vergaß dieses Ereignis bald wieder. Sie konnte ja nicht ahnen, wie sehr gerade diese Begebenheit ihr eigenes Leben verändern würde. Schon neigte sich der Sommer und damit auch die Spielzeit ihrem Ende entgegen. Noch einige Wochen umherziehen, noch eine kurze Zeit dieselbe Nummer mit Roberto, dann würde der Zirkus sein Winterquartier beziehen. Das bedeutete für Robbie, regelmäßig zur Schule zu gehen, wie andere Kinder. Vielleicht sogar eine Behandlung beim Zahnarzt, Putzarbeiten an Wohnwagen und Geräten und vor allem das Einüben einer neuen Nummer mit Roberto. Ob sich Robbie wohl darauf freute? Doch, gewiss, sie freute sich. Auch das Leben im Winterquartier hatte immer seine besonderen Freuden. Robbie freute sich auf die schönen, gemütlichen Abende im Wohnwagen mit ihrem Vater oder mit Stani. Auch im Winter war das Reiten auf Boris schön. Er würde dann zwar nicht mehr im Zelt, sondern in einem festen Stall stehen, aber das tat ihrer Freundschaft ja keinen Abbruch. Nur die Schule machte ihr ein bisschen Kummer, ob sie wohl den Anschluss finden konnte. Vorläufig wollte sie einfach noch jeden Tag genießen und sich keine Sorgen wegen später machen. Was hatte aber dieser komische Bus, der eines Morgens auf dem Zirkusgelände stand, hier zu suchen? Er sah fremd und bedrohlich aus. Ein Reisebus war es nicht, das merkte Robbie, weil die Fenster fehlten. War es möglicherweise ein Käfig für irgendwelche Tiere? Nein, auch das war falsch. Durch Roberto erfuhr Robbie, wozu der Wagen hier war. Es handelte sich um einen Schirmbildwagen, erklärte er ihr. Alle Zirkusleute, vom Direktor bis zum kleinen Georg, hätten dort hineinzugehen, auch Robbie und Roberto. Wozu denn, Vater? Fragte sie ängstlich. Nur keine Angst, kleine Maus, es ist überhaupt nicht gefährlich, beruhigte Roberto. Man geht hinein, stellt sich vor einen Apparat, der macht ein Foto von unserer Lunge und schon ist alles fertig. Tut es weh? Überhaupt nicht. Hat es dir je wehgetan, wenn du fotografiert wurdest? Nein, das nicht, aber... Robbie machte ein nachdenkliches Gesicht. Es ist genau dasselbe, nur dass man auf diesen Bildern sehen kann, was innen ist. Für Roberto schien das die gewöhnlichste Sache der Welt zu sein. Warum muss man das denn machen, wollte Robbie wissen. Erinnerst du dich an José, der unsere Affen versorgte? Ja, er ist doch krank geworden und nicht mehr zurückgekommen, besann sich Robbie. Genau, er ist an Tuberkulose erkrankt. Was ist das? Seine Lunge ist krank. Und weil es ansteckend ist, müssen wir alle untersucht werden. Es könnte sonst sein, dass jemand unbemerkt die Krankheit weiterträgt. Roberto sagte das ganz unbekümmert, aber Robbie hätte lieber den grauen Bus wieder verschwinden sehen. Ihr war die Sache nicht geheuer. Wenig später konnte sie jedoch selbst feststellen, dass Vater recht gehabt hatte. Es tat überhaupt nicht weh. Die Frau, die ihr beim Ankleiden half, war sehr freundlich und alles war ganz schnell vorbeigegangen. Danach kam ihr der Bus gar nicht mehr so bedrohlich vor. Als jeder fotografiert worden war, fuhr der Bus wieder weg und alles war wie vorher. Tag um Tag verging. Schon war der Zirkus am letzten Spielort angelangt. Da bekam Roberto einen Brief. Es war ein Brief mit amtlichem Aufdruck. Robbie sah ihm verstohlen zu, als er ihn öffnete. Brachte er wohl Ärger mit den Behörden? Hatten sie vielleicht irgendeine Anordnung übertreten? Robbie erhaschte einen Blick auf den Briefkopf. Da stand so etwas wie »Städtisches Gesundheitsamt«. Blitzartig kam ihr der Schirmbildwagen wieder in den Sinn, ob der Brief wohl etwas damit zu tun hatte? In Robbies Hals begann es zu würgen. Sie wollte etwas sagen, brachte aber nichts heraus.
Roberto jedoch stand auf, als wäre nichts geschehen. Er holte seine Jacke aus dem Schrank und sagte beiläufig, »Nächsten Montag muss ich mal zum Arzt.« Darauf trank er im Stehen seinen Kaffee aus und verließ den Wohnwagen. Robby saß wie angewurzelt auf ihrem Stuhl und fühlte irgendetwas Beklemmendes auf sich zukommen. Sie fürchtete sich. Ihre Gedanken kreisten um José, der weggegangen und nicht mehr zurückgekommen war. Auf ihrem Stuhl blieb sie sitzen, bis es im Wohnwagen langsam dunkel wurde. Sie wagte kaum, sich zu bewegen. Ihr war, als würde in einer finsteren Ecke etwas auf sie lauern, etwas wie eine Raubkatze. Da leuchtete plötzlich in ihrem Herzen ein helles Licht auf. Worte kamen ihr in den Sinn, so als würde jemand mit ihr sprechen. Ganz klar stand der Vers vor ihr: Er errettet dich vom Strick des Jägers und von der verderblichen Pest. Sie sagte ihn leise, Wort für Wort, sagte ihn nochmals, diesmal lauter. Sie wiederholte ihn immer wieder und betonte das Wörtchen »er«. Es war seltsam. Dabei wurden Jäger und Pest immer kleiner. »Er« aber wurde immer größer. Sie machte damit weiter. Immer denselben Vers mit Betonung auf »er«. Da war die Dunkelheit im Wohnwagen plötzlich nicht mehr finster, weil »er« da war. »Er«, der Vater, »er«, der Heiland Jesus Christus, »er«, der wie ein Schirm die Hände über seine Kinder breitet. Robby stand auf, machte Licht und begann, das Geschirr zu spülen. Als ihr Vater zurückkam, fand er sie ruhig und gelöst vor, und da fiel es ihm leichter, mit ihr über diesen Brief zu sprechen. »Robby, es ist so. Man hat auf dem Schirmbild von mir irgendetwas gesehen. Was es ist, weiß man noch nicht. Darum muss der Arzt mich jetzt genau untersuchen.« Da sagte Robby, ohne zu wollen, als Antwort einfach ihren Vers auf. »Er errettet dich vom Strick des Jägers und von der verderblichen Pest.« Roberto strich ihr übers Haar. »Danke, Robby. Das war das richtige Wort zur rechten Zeit.« Schon war draußen alles in Bewegung. Der Beginn der Abendvorstellung rückte näher. »Lass uns noch einen Psalm lesen«, bat Roberto. Robby holte ihre Bibel, ihre eigene, die rote. Die öffnete sich nämlich schon von selbst beim 91. Psalm. Sie lasen ihn gemeinsam. Es war wie ein Gebet, aber ein Gebet mit Antwort. Nun gingen sie an die Arbeit. Auch an diesem Abend brachten sie die Leute wie sonst zum Lachen. Niemand hätte eine Veränderung bemerken können. Diesmal wartete Robby mit dem Einschlafen, bis ihr Vater kam. Er legte liebevoll seine Hand auf ihre Stirn und sagte, »Ich gebe dir lieber keinen Gute-Nacht-Kuss mehr, bis man weiß, was los ist. Ich möchte dich nicht anstecken.« Das tat nun wieder weh und ließ Robby merken, dass nicht alles so war wie sonst. Sie lag im Dunkeln noch lange wach. Eines merkte sie. Er war immer noch da, ganz wirklich. Noch nie hatte sie seine Gegenwart so klar gespürt. Sie streckte die Hand aus, weil sie gerne ihn, ihren Schirm, berührt hätte. »Es muss wohl zuerst regnen«, dachte sie, »damit einem der Schirm so richtig wertvoll wird.« Mit solchen Gedanken schlief sie ein. Ja, alles war heute anders als sonst.

0: In den nächsten Tagen machte Roberto weiter seine Späße im Zirkus und Robby half ihm dabei. Am Montag waren die Vorbereitungen zum Aufbruch ins Winterquartier schon in vollem Gang, als er seine Sonntagskleider anzog und sich zum Ausgehen bereit machte. Er ließ ein Taxi kommen, verabschiedete sich von Robby und ließ sich zum Arzt fahren. »Bis bald«, rief er noch zurück. »Hoffentlich ist das bald«, dachte Robby. Sie machte ihre Hausarbeiten, verstaute alles, was herumstand, im Schrank und kümmerte sich darum, dass Vater ein gutes Essen bei seiner Rückkehr vorfinden sollte. Sein Lieblingsgericht sollte es sein, Risotto con Funghi. Gegen Mittag hatte sie alles fertig, aber Vater war immer noch nicht da. Sie versuchte, das Essen warm zu halten und nahm ein Buch zur Hand, um sich abzulenken. Sie konnte jedoch nicht lesen, ihre Gedanken schweiften immer ab. Sie legte das Buch wieder weg. Ihre innere Unruhe trieb sie von einer Arbeit zur anderen. Sie füllte einen Kessel mit Wasser, nahm Bürste und Lappen und begann, die hölzernen Eingangsstufen zum Wohnwagen zu putzen. Das beschäftigte sie für eine Weile. Die Treppe war danach so sauber wie schon lange nicht mehr. Die Mittagszeit war längst vorüber, das Essen verkocht und unansehnlich geworden, aber von Roberto war weit und breit keine Spur. Robby hätte zu Stani oder zu Carla gehen können, aber sie befürchtete, Vaters Rückkehr zu verpassen. Gegen 2 Uhr endlich hielt sie es nicht mehr aus. Vater musste doch einfach jeden Moment kommen. Sie wollte ihn draußen erwarten. Den Wohnwagen schloss sie ab und schlenderte hinüber zur Einfahrt zum Zirkusgelände. Jedes ankommende Auto beobachtete sie scharf, aber Vater kam einfach nicht. Fast eine ganze Stunde stand sie dort. Tante Elena, die Frau von der Kasse, musste sie beobachtet haben. Robby tat ihr leid. »Robby, komm doch mal zu mir her. Du kannst mir helfen«, rief sie. Robby kam nur zögernd herbei und meinte, »Vati muss aber wissen, wo ich bin, wenn er heimkommt.« »Schon gut, Robby. Nimm diesen Zettel da und schreib drauf, bin bei Tante Elena.« »Gut, jetzt nimmst du diesen Klebestreifen und klebst den Zettel an eure Wohnwagentür.« Robby war so froh, endlich mit jemandem sprechen zu können. Sie rannte zum Wohnwagen, klebte den Zettel an und schon war sie wieder zurück. Tante Elena legte eine Liste mit Zahlen vor Robby hin. »Schau, hier ist die Rechenmaschine. Du kannst jetzt all diese Zahlen hier eintippen, schön eine nach der anderen. Aber pass auf, dass du keinen Fehler machst.« Robby begann. Puh, das ging zuerst ziemlich langsam. Jede Zahl musste sie suchen. Aber allmählich bekam sie Übung und wurde immer schneller. Ab und zu schaute ihr Tante Elena über die Schulter und lobte. »Prima geht das, kein einziger Fehler.« Robby hatte schon ganz heiße Wangen vor Anstrengung. Sie erschrak richtig, als draußen plötzlich Vaters Pfiff ertönte. »Vati«, rief sie und sprang auf. Tante Elena lächelte, als Robby wie ein Pfeil aus ihrem Wagen schoss und den Stuhl dabei umwarf. Ihr Trick hatte geholfen. Robby war die Zeit beim Tippen schnell vergangen und sie hatte ihre Sorge dabei vergessen können. Tante Elena ging zur Tür und schaute den beiden nach, wie sie Hand in Hand ihrem Wagen zustrebten, und dachte laut, »Wenn das nur gut geht. Sie ist ein so liebes Kind.« Etwas später verließ sie mit einigen Büchern unter dem Arm ihr Büro und ging zum Direktionswagen. Im Vorbeigehen schaute sie sich nach Robertos Heim um. Es war erleuchtet, die Vorhänge zugezogen, alles schien in bester Ordnung zu sein. Wären die Wände des Wagens aber durchsichtig gewesen, hätte Tante Elena eine weinende Robby sehen können und einen traurigen Roberto, der sie zu trösten versuchte. Noch lange brannte das Licht an diesem Abend in Robertos Wohnwagen. Nachdem Robbys Weinen etwas nachgelassen hatte, holte Roberto seine Reisetasche hervor und packte sein Rasierzeug und andere Toilettensachen hinein. Robby brachte frische Wäsche und einen Pyjama. Zuletzt legte sie noch die blaue Bibel dazu. »Vater sollte nicht allein in der Fremde sein«, dachte sie. »Was muss ich denn mitnehmen?« fragte sie nun ratlos. »Nimm nur ein Buch mit. Du wirst wohl, wie ich heute, zwischendurch lange warten müssen.« Robby kramte in ihren Sachen. »Brauche ich sonst wirklich nichts?« fragte sie nochmals. »Nein, Liebes, du kannst ja nachher wieder zurück und musst nicht über Nacht bleiben.« Ja, Robby musste morgen mitgehen ins Krankenhaus. Weil sich bei ihrem Vater der Verdacht auf eine Lungenkrankheit zu bestätigen schien, sollte er vorläufig zur Enddiagnose im Krankenhaus bleiben. Um sicher zu sein, dass Robby nicht etwa schon angesteckt war, musste auch sie noch untersucht werden. Auf ihrem Schirmbild war zwar nichts zu sehen, aber das gab keinen allzu gründlichen Aufschluss. »Was machen Sie dann mit mir?« erkundigte sich Robby ängstlich. »Sie werden nochmals Aufnahmen machen, wie damals im Wagen. Dann wird natürlich auch dein Blut untersucht.« Roberto wusste ja jetzt schon ein bisschen Bescheid. Robby erschrak. »Werde ich gestochen?« »Ja, aber das tut nicht weh, du wirst es sehen. Ich habe fast nichts gespürt.« »Und was geschieht morgen mit dir?« fragte Robby. »Bei mir wird etwas Flüssigkeit aus dem Magen entnommen. Das muss dann genau untersucht werden.« Robbys Augen wurden immer größer. »Dann wird dein Bauch aufgeschnitten?« fragte sie erschrocken. Roberto musste lachen. »Nein, Dummerchen, so gefährlich wird es nicht. Man muss einen dünnen Schlauch schlucken, wie lange Makkaroni. Schau, so.« Er begann zu schlucken und zu würgen und dabei so lustige Grimassen zu machen, dass Robby trotz allem zu lachen begann. »Hör auf«, kicherte sie. »Mir wird dir ganz schlecht. Das ist überhaupt nicht lustig.« Aber sie war doch schon weniger traurig. Vater war halt ein Meister, wenn es ums Aufheitern ging. »Wozu soll die ganze Prozedur eigentlich gut sein?« wollte sie nun doch noch wissen. Vater erklärte geduldig, »damit kann man eben aus dem Magen ein wenig Flüssigkeit herausnehmen, und wenn darin Bakterien gefunden werden, dann kann ich wohl längere Zeit nicht mehr mit dir zusammen sein.« Nun hatte Robby schon wieder Tränen in den Augen. Vater legte seine Hände auf ihre Schultern und hielt sie ein Stück weit von sich. »Komm, Robby, sei jetzt meine tapfere große Tochter. Wer weiß, vielleicht werde ich bis zur nächsten Spielzeit schon wieder gesund sein.«
1: »Was?
0: Bis zur nächsten Spielzeit?« Robby schien erst jetzt zu merken, worum es eigentlich ging. Unter lange hatte sie sich etwa 3 Wochen, höchstens einen Monat vorgestellt. Bis zur nächsten Spielzeit. Das bedeutet doch den ganzen Winter, bis in den Frühling hinein, den ganzen Winter ohne Vater. Das war für Robby nicht auszudenken. »Ganz gewiss ist es ja noch nicht«, meinte Roberto recht unsicher, »aber es sieht schon danach aus. Ich würde dann in eine Spezialklinik kommen, wo man mich gut pflegt.« Robby nickte und dachte nach. Plötzlich hatte sie eine Idee. »Weißt du was, Vati? Vielleicht findet man die Krankheit dann auch bei mir. Dann können wir gleich zusammen dorthin gehen.« Aber damit war Roberto gar nicht einverstanden. »Oh nein, Robby. Von ganzem Herzen bitte ich Gott, dass du dich nicht angesteckt hast. Das ist mir im Moment am wichtigsten und dass du gut aufgehoben bist in der Zwischenzeit.« Darüber hatte Robby bisher gar nicht nachgedacht. Die Tatsache, sich von Vater trennen zu müssen, hatte ihr genug Schmerz bereitet. Was sollte aber aus ihr werden? Sie konnte doch nicht allein hier im Wohnwagen bleiben. »Natürlich nicht«, meinte Vater. »Den ganzen Tag habe ich heute darüber nachgedacht. Es wird schon eine Lösung geben.« »Was für eine?« drängte Robby. »Morgen früh, bevor wir gehen, werde ich mit Tante Elena sprechen, mit Tante Elena und Nico.« Robby gab keine Antwort. Was hätte sie auch dazu sagen sollen? Eine andere Lösung gab es gar nicht, das konnte sie wohl sehen. Sie hatte Tante Elena gern, nur hatte sie keine enge Beziehung zu ihr, weil die Tante ja immer so beschäftigt war. Tante Elena war Nikos Schwägerin, also die Frau eines anderen Bruders von Robbys Mutter, der auch schon gestorben war. Im Winterquartier war sie die Chefin des gemeinsamen Haushalts. Sie hatte überall zu tun mit Abrechnungen, Bestellungen und allem, was mit Geld zusammenhing. Der Zirkus war ein Familienunternehmen. Darum war auch Robby mit all denen irgendwie verwandt, die ständig dazugehörten. Viele der Angestellten und Artisten verließen sie im Winter und im nächsten Jahr kamen neue. Robby wusste, dass auch Carla mit ihren Eltern wegziehen würde. Was für Aussichten. Wenigstens Dani blieb. Das war schon ein großer Trost. Robby seufzte tief. Es würde alles so kommen, wie es kommen musste. Wenn nur Vater recht bald wieder gesund werden würde. »Ich glaube, wir können den Laden zumachen. Was meinst du?« Mit Laden zumachen meinte Roberto das Zu-Bett-Gehen. Ja, sagte Robby nur und stand auf. Sie machte sich zurecht, ohne ein weiteres Wort zu sagen. Auch Roberto schwieg. Sie hörte ihn in der Schublade kramen, während sie schon in ihrer Koje lag. Vater hatte noch seine Leselampe eingeschaltet. Nach einer Weile kam seine Hand zu ihr herauf und hielt ihr einen Zettel hin. Darauf stand: Lies Psalm 91, Vers 4. Robby ließ ihren Arm über den Bettrand hinunterhängen und spürte, wie Vater ihr die Bibel in die Hand gab. Sie griff danach und schlug sie an der wohlbekannten Stelle auf. Da stand: Er wird dich mit seinen Fittichen decken, und Zuflucht wirst du haben unter seinen Flügeln. Seine Wahrheit ist Schirm und Schild. Das war die Fortsetzung ihres Psalms. Drei Verse konnte sie bereits auswendig, und nun war der vierte dran. Seltsam, wie immer ein Wort in ihre Lage passte. Obwohl auch für morgen ein Vers bereit war? Neugierig las sie auch noch Vers 5 und 6. Und siehe da, auch sie passten ganz genau. Da war von Pfeilen die Rede, und Robby stellte sich darunter die Nadeln vor, mit denen sie morgen gestochen würde. Sie musste staunen. Sie hatte ganz fest das Gefühl, dass Gott um alles wusste. Immer wenn ein Schritt ins Ungewisse kam, hatte Gott eine Antwort bereit und ging selbst mit. Robby nahm Vaters Zettel und schrieb auf die Rückseite: Gott weiß Bescheid. Dann gab sie ihn hinunter. Vater nahm ihn entgegen und blieb eine Weile ganz still. Da löschte er das Licht aus. Kein weiteres Wort wurde zwischen ihnen gewechselt, denn es war eigentlich alles gesagt, was gesagt werden musste. Außerdem war es schon sehr spät. Seit heute Morgen war eine Ewigkeit vergangen, und es war höchste Zeit, den Tag zu beschließen.
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0: De klok is 5.
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dem Anfang von der Sechinja-Stund, weil wir taub ein Bibelfarsch lehren, den wir auch während der Sechinja-Stund immer wieder mal brücken wurden. Du findest ihn im Neuen Testament in dem Buch Römer, Kapitel 8, Vers 28. 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Noch einmal, wie ober weite, dort denen, die Gott jeren habe, alle Dinge zum Besten deine. Ist dort so? Was meinst du? In deinem Leben mit dem Herrn Jesus, wenn du am All aus Heiland abgenommen hast, wirst du bestimmt auch gute Erfahrungen machen. Aber auch immer wieder wird die Situation geben, die dir gar nicht so sehr gefallen. Und dann kommen auch mal so Gedanken ab, ach, warum hat das gerade mir passieren? Meine Liebe, ich hätte doch Gott, ich hab am noch jeren. Haft er mich verjete? Gott wird die zweimal verjete, auch wenn er wird anders führen wird. Gott will, dass du und ich im Glauben wachsen. Und immer muss ja so werden, wie er die in mir haben will. Und manchmal lässt Gott auch dann Dinge tun, die wir gar nicht begreifen können. Manche, wo wir hier ab Eid vielleicht nicht mal verstehen und keine Antwort darauf haben, vielleicht ist dann im Himmel. Doch eins steht wörtlich felsenfest. Gott will für die und für mich nur das Beste. 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

Wat meinst du, Leuwetjend? 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Wäre Gott Sams Pläne entdaunt? Jammert heu sich nicht um Sam, obwohl Sam immer war, dafür gebet haut? 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Nu fangt Sam an zu verstehen, was seine Erfindung für Amerika bewirken kann. In heu seht, mein himmlischer Vater hat all dort so geführt, und ich hab seine Freude, und ich kann so gut weiter singen. 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Sie lädt das Kabel. Bloß ein heiter Schlot verbrenntet Kabel. 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Und so bleibe von dem ganzen Geld von den 30.000 nur noch 5.000 Dollar Eva. Oh, was soll sie tun? 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Der Kongress steht kurz vor dir. Und dann ordnet Sam an, niemand wie fett zu handeln, stellt einen Pfosten ab und spannt einen Draht über die Erde, also überirdisch entlang von der Isarbahnlinie von Washington nach Baltimore. 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

Am 24. Mei 1844, vielleicht sagst du, oh, das ist so behüllt nicht. Das ist so gar nicht wichtig. Aber für Sam wird das ein wichtiger Tag. Und da wird's erwähnt, das ist so. Und du meinst, das sind viele, viele Jahre zurück. An diesem Mittag saß Sam in einer Koma vom obersten Gericht in der Stadt in sein Freund, wie auf einer Bahnstation in Baltimore. 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Ein Freund schlug ihm ein Wort aus dem Alten Testament vor. Aus 4. 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

0: De klok is zaas.
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2: 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En viele Menschen, die denken sich so, naja, das ist, weil man Gott gelebt hat, man hat versucht, sich Gott zu benehmen, und nicht zu viel zu sündigen und so wieder. Aber wie sage, dass die Bibel sagt, dass der Himmel ein Geschenk ist von Gott, und das ist, was wir uns nicht verdienen können. Aber weil wir alle Sünder sind, ist da eine Trennung zwischen uns und Gott. Gott will uns dir im Himmel habe, aber er ist ein gerechter Gott, und da will jemand die Sünde bestrafen. Er hat Jesus gescheit, damit er das Problem löst, und Jesus hat seine andere Sünde auf sich genommen, und hat das am Kreuz gedrückt, hat das alle betont, und da will ihn, wie zum Himmel kommen, wann wir dort die Geschenk annehmen. Aber wo können wir nicht die Geschenk annehmen? Wie weit ich dort meine Sünde vergeben sind? Wie weit ich dort ein ewiges Leben habe? Die Bibel sagt uns, dass dort erst mit Glauben. In Epheser 2, Vers 8 sagt es, denn aus Gnade seid ihr selig geworden durch Glauben. Und das nicht aus euch, Gottes Gabe ist es. In Hebräer sagt es auch, ohne Glauben ist es unmöglich, Gott zu gefallen. Also wir brauchen alle Glauben, damit wir nach Gott kommen können. Damit wir das Geschenk annehmen können. Aber was ist Glauben nun? Wenn ich einen Mensch frage, der meiste Mensch, der ich frage, lebst du an Gott? Der sage, aber ja, ich lebe an Gott. Aber es gibt verschiedene Sachen, verschiedene Orten, wie man an Gott leben kann. Das gibt dort so, was man sagt, also ich lebe mit meinem Kopf, weil das man so sagt. So ist wie folgen an Menschen, Glaube, die irgendwann in der Geschichte gelebt haben, manchmal hier wie von Martin Luther reden oder von Menno Simons. Das sind Menschen, die wir niemals gesehen haben. Aber wie glauben, dass er die gelebt hat, weil die Geschichte uns dort sagt und die Bücher reden davon. Und dort gibt Menschen, die leben so, als dort leben die an Jesus. Die Bibel redet von ihm, also was er dem wahrscheinlich gelebt haben. Dort ist, was man in Kopf glauben nennt. Dort ist aber nicht ein Glaube, der uns rät. Weil eine Bibel sagt uns, dass auch der Diebel an Gott lebt. In Jakobus 2, Vers 19 sagt es, du glaubst, dass nur einer Gott ist, du tust recht daran. Die Teufel glauben es auch und zittern. Also die Dämonen, die Diebel, die leben auch so dort an Gott. Die wissen, dass sie ihm geschäft und die haben Angst vor ihm. Wenn wir nur bloß sagen, wir leben an Gott, das meint noch nicht, dass wir damit gerät sind. Und so ist in Matthäus Kapitel 8, da sehen wir, wie Jesus zu einem Besetenen kommt. Und der Dämon, was an diesem Besäten ist, der schreit ihm, was weißt du von uns, die Sehen Gottes? Bist du hergekommen, um uns zu schwelen, bevor es Zeit ist? Also die Dämonen, die haben dort immer anerkannt, dass Jesus Gott wir. Und wenn wir bloß so bleiben mit unserem Kopf, dann sind wir nicht viel besser als die Dämonen oder der Diebel. Dann gibt es andere Menschen, die bleiben bloß, wenn es wörtlich drauf ankommt. Wenn es nur lang dreht ist, dann sei es niemand wie beten, damit es regnet mal endlich. Oder wenn jemand in der Familie krank ist, der auf Schrift oder irgendwas, niemand wie über sich beten, damit er gesund wird. Und wenn es dann regnet, oder wenn die Person, damit er gesund wird, dann verliert wie war er davon, dass alles, der Jesus passiert worden ist. Also dort nennt man einen Glaube, der Appetit ist. Also einen Glaube, wenn eine Not da ist. Wo ist das nun über den Glaube, der uns rät? Wo sieht der aus? Der Glaube, der uns rät, meint, dass wir uns ganz auf Jesus verloten, damit wir seelisch werden können. So ist das in Apostelgeschichte 18, in Apostelgeschichte 16 sagt, als Paulus und Silas aus dem Gefängnis kommen, dann seht ihr zu dem Mann, der auf einen abgepasst hat, glaube an den Herrn Jesus, so wirst du und dein Haus selig. Das ist so, als wenn wir an einem Stuhl denken. Wenn ich einen Stuhl für mich sehe, und wir haben ja alle einen Tisch in unserem Haus, solange ich dem Stuhl bloß anschaue und sage, ich lebe dort dem Stuhl geschäft, dann hilft er mir nicht. Oder wenn ich auf dem Stuhl gewisse Sachen ablege, zum Beispiel meine ja, meine Geldbeutel, wenn es mir an Geld fehlt oder was immer mir fehlt, dann bleibt es oben ein bisschen liegen und wenn ich das an Waderbrück nehme, ich das mit. Aber der Stuhl wird nicht dort gemacht. Der Wort wird ein Stuhl gemacht, damit wir uns nicht absaten können. Und so ist es auch mit Jesus. Wir machen uns vertrauen ganz auf am Seite, dort wie gerät worden können. Dort ist, was die Bibel und ihr Glaube versteht. 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

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Nu kommt die gute Nachtgeschichte von Tante Anna.

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1: ist dort ist aus dem Regenwasser, ja?
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2: soll schon normal Wasser mit allen Mineralien.
1: Ja, und nicht zu sein gefiltert.
2: Genau. 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
1: Aha.
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2: 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Durchstehen, wenn du so ja mal sind, ob du nur gerannt hast, die Gunen fehlt, oder mit der Fahrt geschaufelt hast, dann eben verschiedenste Übungen, wo man ein bisschen dehnen geht.
1: Ja, ja.
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1: Aha.
2: wenn du aufstehst. Ja?
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2: Und wo man Chessen soll halten, eine lange, eine sanfte Massage soll halten, und man soll alle möglichen Sachen ausschlüten, wenn dort führen, dort das Litschewicht, von wenn wir all reden, zu staunen bringt. 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

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Der Banco Central del Paraguay veröffentlicht seinen Auslandshandelbericht bei Ausgangs April in diesem Jahr. 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Der Importe lag bei 6.121 Millionen Dollar. Damit blieb ein positiver Handelsüberschuss von 84,2 Millionen. Besonders wachsen durch den Zuckerexport. Dieser erregt bei 1.510 Millionen Dollar ein Plus von 43,2%. Auch der Verkauf von Zuckeröl ging knapp um 31,8% und kam ab 215,8 Millionen Dollar. Getränke und alkoholische Flüssigkeit ging sogar um 185,5% knapp ab 57,2 Millionen Dollar. Positiv entwickelt sich auch die Maquila-Industrie mit 429 Millionen Dollar in einem Wachstum von 29,7%. Im Gegensatz dazu gingen die Exporte von Rindfleisch und Rinder-Nebenprodukte rauf. 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Auch Strom ward weniger exportiert und der Reisexport ging um 19,2% rauf. 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

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Das sind hierbei soweit die Nachrichten. Ich bringe euch die Wirtschaft hier der Getreidepreis von dem Chicago Markt. 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
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Der Euro ward gekauft zu 7.000 und verkauft zu 7.550. Der brasilianische Real der stand im Kauf zu 1.170 und im Verkauf zu 1.260. Von dem Wader von der Kolonie Sommerfeld in Umgebung informiere ich, dass der Waderdienste für Marie Tannadag eine Lechstemperatur von 9 und eine Hechstemperatur von 20 Grad verutzeihe. Der Waderdienste jewe 50% Chance für Regen. 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Dankeschön für die Anschalte. Ich wünsche dir einen schönen Abend. 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

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Und wir hoffen, dass das von unserem Programm jünd zum Sehen gewesen ist. Und ihr wollt nie in der Bibel lernen können. 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Auf Wiederhören.

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1: De Klok ist 12, mit 30 Minuten.
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